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1: Im Studio Colin Mock. Wegen des Niedrigwassers dürfen Lastwagen in immer mehr Bundesländern auch sonntags fahren. Zuletzt haben Schleswig-Holstein, Hamburg und Hessen das Fahrverbot gelockert. Damit sollen Waren trotz eingeschränkter Transportwege auf wichtigen Flüssen weiter ans Ziel kommen. Neuer Rekord für den Tourismusstandort Deutschland. Im ersten Halbjahr gab es fast 224 Millionen Übernachtungen in Hotels oder auf Campingplätzen. Laut Statistischem Bundesamt wurde der Bestwert aus dem vergangenen Jahr damit schon wieder übertroffen. Ein Haus in der Großstadt kaufen? Das können sich nur noch die wenigsten leisten. Jedes dritte Einfamilienhaus kostet dort mehr als 1 Million Euro. Das zeigt eine Analyse von ImmoScout24. Das Portal hat sich die 8 größten deutschen Städte angeguckt. Die nächsten 2 Medaillen für Deutschland bei der Leichtathletik-EM. Hammerwerfer Merlin Hummel hat sich Silber gesichert. Owen Ansah wurde beim 100-Meter-Lauf hinter 2 Briten Dritter und sackte Bronze ein. Damit hat Deutschland jetzt jeweils 2-mal Silber und Bronze.
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2: Kaum Wolken gibt's heute und es bleibt komplett trocken. Später wird auch richtig viel Sonne dabei sein. Die Höchstwerte liegen bei 28 bis 33 Grad. Morgen geht's genauso weiter. Wieder trocken mit viel Sonne und noch heißer. Maximal bis zu 34 Grad.
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0: Musikvideo macht Brian einen Fehler. Adel Tawil über Backstreet Boys, Everybody.
1: Schaut euch mal das Video an, da gibt es eine Stelle, da ist ein Tanzfehler von Brian. Das müsst ihr dann so, müsst ihr mal gucken und dann auf Pause drücken. Da seht ihr, dass alle den Move machen und er bleibt einfach nur liegen, weil er es irgendwie nicht checkt, dass er und tanzt völlig daneben.

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1: Kaum Wolken gibt's heute und es bleibt komplett trocken. Später wird auch richtig viel Sonne dabei sein. Die Höchstwerte liegen bei 28 bis 33 Grad. Morgen geht's genauso weiter. Wieder trocken mit viel Sonne und noch heißer, maximal bis zu 34 Grad.

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1: Im Studio Colin Mock. Immer mehr Bundesländer ziehen Konsequenzen aus dem Niedrigwasser. Zuletzt haben jetzt auch Hamburg, Hessen und Schleswig-Holstein das Sonntagsfahrverbot für Lkw ausgesetzt. So sollen mehr Transporter auf die Straße kommen. Die Logistikbranche warnt vor zu hohen Erwartungen. Deutschland ist und bleibt ein beliebtes Urlaubsland. Im ersten Halbjahr gab es wieder einen neuen Rekord. Da wurden in Hotels, Pensionen und auf Campingplätzen so viele Übernachtungen gebucht wie noch nie. Fast 224 Millionen waren es in Summe, heißt es vom Statistischen Bundesamt. Innenminister Dobrindt will den Verfassungsschutz zu einem echten Geheimdienst umbauen. Wie die Bild-Zeitung berichtet, sollen etwa offensive Cybermissionen erlaubt werden, also beispielsweise Smartphones infiltriert werden dürfen. Bislang hat der Verfassungsschutz eher eine Beobachterrolle. Gleiche Ausbeute auch an Tag 2 der Leichtathletik-EM für Deutschland. Jeweils einmal gab es wieder Silber und Bronze. Zweiter wurde Hammerwerfer Merlin Hummel in seiner Disziplin. Owen Ansah landete im 100-Meter-Lauf dagegen hinter zwei Briten auf Platz 3.
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2: Kaum Wolken gibt's heute und es bleibt komplett trocken. Später wird auch richtig viel Sonne dabei sein. Die Höchstwerte liegen bei 28 bis 33 Grad. Morgen geht's genauso weiter. Wieder trocken mit viel Sonne und noch heißer. Maximal bis zu 34 Grad.
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0: 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Brimful of Asha, Corner Shop.
1: Noch bekannter als das Original ist eigentlich der Remix von Fatboy Slim. Brimful of Asher ist eine Hommage an die indische Sängerin und Bollywood-Legende Asher, die über 12.000 Songs in den Bollywood-Filmen gesungen hat. Was viele nicht wissen, die Schauspieler in den indischen Filmen singen nicht selbst, sondern werden von diesen Background-Sängern synchronisiert. Corner Shop stellen sie in ihrem Song ins Rampenlicht.
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1: Kaum Wolken gibt's heute und es bleibt komplett trocken. Später wird auch richtig viel Sonne dabei sein. Die Höchstwerte liegen bei 28 bis 33 Grad. Morgen geht's genauso weiter. Wieder trocken mit viel Sonne und noch heißer, maximal bis zu 34 Grad.

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1: Im Studio Colin Mock. Wegen des Niedrigwassers dürfen Lastwagen in immer mehr Bundesländern auch sonntags fahren. Zuletzt haben Schleswig-Holstein, Hamburg und Hessen das Fahrverbot gelockert. Damit sollen Waren trotz eingeschränkter Transportwege auf wichtigen Flüssen weiter ans Ziel kommen. Neuer Rekord für den Tourismusstandort Deutschland. Im ersten Halbjahr gab es fast 224 Millionen Übernachtungen in Hotels oder auf Campingplätzen. Laut Statistischem Bundesamt wurde der Bestwert aus dem vergangenen Jahr damit schon wieder übertroffen. Naturkatastrophen haben Versicherer zuletzt etwas weniger gekostet. Im ersten Halbjahr kamen rund 42 Milliarden Dollar zusammen, heißt es vom Rückversicherer Swiss Re. Entwarnung gibt's aber nicht. In Europa steigt die Waldbrandgefahr. Gleichzeitig stehen immer mehr Gebäude in gefährdeten Gebieten. Die nächsten zwei Medaillen für Deutschland bei der Leichtathletik-EM. Hammerwerfer Merlin Hummel hat sich Silber gesichert. Owen Unser wurde beim 100-Meter-Lauf hinter zwei Briten Dritter und sackte Bronze ein. Damit hat Deutschland jetzt jeweils zweimal Silber und Bronze.
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2: Kaum Wolken gibt's heute und es bleibt komplett trocken. Später wird auch richtig viel Sonne dabei sein. Die Höchstwerte liegen bei 28 bis 33 Grad. Morgen geht's genauso weiter. Wieder trocken mit viel Sonne und noch heißer. Maximal bis zu 34 Grad.
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0: Dieser Kameraausfall war ein Glücksfall. Mola Adebisi über Janet Jackson. That's the way love goes.
1: Ich habe sie getroffen, ein Interview mit ihr gehabt und dann ist die Kamera ausgefallen, hatte ich so eine Dreiviertelstunde einfach so mit Janet Jackson Zeit mit ihr zu quatschen und das war für mich als riesengroßer Janet Jackson Fan ein riesen Erlebnis und da hieß es, ja, es dürfen keine Fragen über die Familie gestellt werden und alle waren ganz hektisch und ich sagte, ja, kein Thema, ich habe sie nur gefragt, wie feiert sie denn Weihnachten und mit wem? Da hat sie natürlich von sich erzählt, ja, sie feiert halt Weihnachten alleine, ohne ihre Brüder, dann wusste ich natürlich, okay, dass sie nicht mit ihren Brüdern feiert, sag ich, irgendwie war der Videodreh zum tollsten Video aller Zeiten, Scream. Sagte er, sie hat immer morgens gedreht und Michael immer abends gedreht. Also haben die sich auch beim Videodreh so gut wie gar nicht gesehen.

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1: Kaum Wolken gibt's heute und es bleibt komplett trocken. Später wird auch richtig viel Sonne dabei sein. Die Höchstwerte liegen bei 28 bis 33 Grad. Morgen geht's genauso weiter. Wieder trocken mit viel Sonne und noch heißer, maximal bis zu 34 Grad.

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1: Im Studio Colin Mock. Immer mehr Bundesländer ziehen Konsequenzen aus dem Niedrigwasser. Zuletzt haben jetzt auch Hamburg, Hessen und Schleswig-Holstein das Sonntagsfahrverbot für Lkw ausgesetzt. So sollen mehr Transporter auf die Straße kommen. Die Logistikbranche warnt vor zu hohen Erwartungen. Deutschland ist und bleibt ein beliebtes Urlaubsland. Im ersten Halbjahr gab es wieder einen neuen Rekord. Da wurden in Hotels, Pensionen und auf Campingplätzen so viele Übernachtungen gebucht wie noch nie. Fast 224 Millionen waren es in Summe, heißt es vom Statistischen Bundesamt. Schon wieder hat eine Drohne für Probleme an einem deutschen Flughafen gesorgt. Das schreibt der Spiegel. Demnach ist eine Drohne über dem Flughafen Hannover-Langenhagen gekreist. Der Airport wurde immer wieder gesperrt. Mehrere Flieger konnten nicht pünktlich abheben. Gleiche Ausbeute auch an Tag 2 der Leichtathletik-EM für Deutschland. Jeweils einmal gab es wieder Silber und Bronze. Zweiter wurde Hammerwerfer Merlin Hummel in seiner Disziplin. Owen Ansah landete im 100-Meter-Lauf dagegen hinter zwei Briten auf Platz 3.
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1: Eigentlich möchte NRW bis 2030 aus der klimaschädlichen Braunkohle aussteigen. Die Folgen für die Stromversorgung sind aber weiter nicht absehbar. Der Bericht dazu vom Bundeswirtschaftsministerium verspätet sich weiter, berichtet die Rheinische Post. In Berlin möchte man erst die Ausschreibung für neue Gaskraftwerke abwarten. In Bielefeld hat das SEK einen bewaffneten Mann erschossen. Eine Frau hatte zuvor den Notruf gewählt. Ihr Freund hatte in ihrer Wohnung randaliert und mit Mord gedroht. Sie konnte unverletzt fliehen. Der Mann soll dann draußen mit der Waffe in der Hand auf Polizisten zugelaufen sein. Daraufhin fielen die tödlichen Schüsse.
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2: Trocken ist es heute, dazu meist nur ein paar Wolken am Himmel. Und später wird das richtig sommerlich. Die Höchstwerte liegen bei 28 bis 33 Grad. Morgen bleibt es sonnig und trocken. Am Rhein wird es nochmal eine Ecke heißer, maximal bis 36 Grad.
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2: Nichts los auf den Straßen, aktuell freie Fahrt.
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4: Es ist kurz nach 5 an diesem Mittwoch, den 12. August. Herzlich willkommen hier bei 90s Radio. Rob Green Morning, das machen wir montags bis freitags zum Aufstehen. Selbstverständlich mit dem coolen Sound der 90er. Und wir starten durch an diesem Mittwoch mit meinem Lieblingssong von Dr. Alban. Gehen wir zurück ins Jahr 1994. Hier ist Lucas Talking.

Only Love in der Show. It's a Shame, My Sister. Ganz am Anfang des Jahrzehnts 1990, da war ich frisch von Manchester, Großbritannien, wo ich groß geworden bin, nach Bremen, Deutschland gekommen als Austauschschüler. Sollte ich eigentlich nur in ein Jahr in Deutschland bleiben. Tja, was haben wir heute? 11.08.2026. Ich wurde doch ein bisschen länger. Ja, aber das war damals der Song, der rauf und runter lief. It's a Shame. So, guten Morgen, 90s Radio an diesem Mittwoch. Und das ist einfach nur Sommer pur. Gehen wir zurück ins Jahr 91. I Love Your Smile.

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1: Im Studio Gisa Weber. Wegen des anhaltenden Niedrigwassers will Bundesverkehrsminister Bilger die Flüsse weiter ausbauen. Alle sollten Verständnis dafür haben, dass die Wasserstraße Unterstützung verdient, weil sie der umweltfreundlichste Verkehrsträger ist, sagte er dem Redaktionsnetzwerk Deutschland. Naturschützer sehen das kritisch. Mehr Befugnisse für Geheimdienste und ein Vorsorgedepot für Kinder. Darüber berät heute das Bundeskabinett. Verfassungsschutz und BND sollen mehr Kompetenzen bekommen. Außerdem soll der Zoll stärker gegen Geldwäsche und Finanzkriminalität vorgehen können. In Deutschland gibt es heute eine Sonnenfinsternis. Es ist zwar keine totale wie etwa auf Mallorca, aber ein Großteil der Sonne ist auch bei uns bedeckt. Und kommende Nacht sind dann ganz viele Sternschnuppen unterwegs, wenn der Meteorregen der Perseiden seinen Höhepunkt erreicht. Die nächsten zwei Medaillen für Deutschland bei der Leichtathletik-EM. Hammerwerfer Merlin Hummel hat sich Silber gesichert. Owen Anser wurde beim 100-Meter-Lauf hinter zwei Briten Dritter und holte Bronze. Damit hat Deutschland jetzt jeweils zweimal Silber und Bronze.
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3: Eigentlich möchte NRW bis 2030 aus der klimaschädlichen Braunkohle aussteigen. Die Folgen für die Stromversorgung sind aber weiter nicht absehbar. Der Bericht dazu vom Bundeswirtschaftsministerium verspätet sich weiter, berichtet die Rheinische Post. In Berlin möchte man erst die Ausschreibung für neue Gaskraftwerke abwarten. In Bielefeld hat das SEK einen bewaffneten Mann erschossen. Eine Frau hatte zuvor den Notruf gewählt. Ihr Freund hat in ihrer Wohnung randaliert und mit Mord gedroht. Sie konnte unverletzt fliehen. Der Mann soll dann draußen mit der Waffe in der Hand auf Polizisten zugelaufen sein. Daraufhin fielen die tödlichen Schüsse.
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4: Trocken ist es heute, dazu meist nur ein paar Wolken am Himmel. Und später wird das richtig sommerlich. Die Höchstwerte liegen bei 28 bis 33 Grad. Morgen bleibt es sonnig und trocken. Am Rhein wird es nochmal eine Ecke heißer, maximal bis 36 Grad.
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4: Es gibt gerade keine Staus, man kommt entspannt durch.
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6: 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Kurz nach 5:30 an diesem 12. August. Guten Morgen zusammen. Der Mittwoch hier ist 90s Radio. Schön, dass ihr dabei seid. Einiges zu tun heute in der Show. Wir hauen die JBL-Boxen raus bei den 90s Summer Voting Tracks. Jemand von euch ist bei mir in der Show und wir stellen der Person zwei Sommersongs vor und da wird entschieden, welcher besser ist zu gewinnen. Die JBL-Box, checkt die ganzen Infos und zum Anmelden jetzt auf 90s90s.de. Und um kurz nach 7 ist Tom Wax wieder in der Show. Yes, es gibt eine brandneue Folge Decoded und diese Woche geht es um den absoluten Banger aus den 90ern. Welche das ist, um kurz nach 7. Deine King Shy Guy und Falco jetzt Egoist.

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Rob Green mit der Morning Show. Guten Morgen an diesem Mittwoch. Und the Godfather of Dream Dance damals. Haben wir ihn genannt. 1995 Children. Robert Meyer.

Show, Sleep in Satellite. Rob Green, guten Morgen an diesem Mittwoch. Und jetzt ein sehr geiler Song aus dem 90s Dance Radio. In der App und im Web mit Freestyler. Hier sind aus dem Jahr 99 Bomb Funk MC.

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1: Im Studio Gisa Weber. Bundesverkehrsminister Bilger will die Flüsse angesichts der niedrigen Pegelstände weiter ausbauen. Vertrauen in die Binnenschifffahrt könne es nur geben, wenn es nicht regelmäßig zu Niedrigwasserproblemen komme, sagte er dem RND. Umweltschützer schlagen stattdessen vor, die Schiffe an die Flüsse anzupassen und nicht umgekehrt. Mehr BAföG und ein neues Vorsorgedepot für Kinder. Darüber berät heute das Bundeskabinett. Die BAföG-Sätze für Schüler und Studierende sollen im kommenden Jahr steigen. Außerdem soll die Frühstartrente kommen. Dabei ist für Kinder ein staatlich gefördertes Depot für die spätere Altersvorsorge geplant. Feiertag heute für Astronomiefans. Am Abend gibt es hier bei uns eine partielle Sonnenfinsternis. Auf Island oder im Norden Spaniens wird sogar kurz ganz dunkel. Da ist die Sonnenfinsternis eine totale. Und beim Höhepunkt der Perseiden sind dann kommende Nacht ganz viele Sternschnuppen am Himmel unterwegs. Wieder 2 Medaillen bei der Leichtathletik-EM für Deutschland. Jeweils einmal gab es wieder Silber und Bronze. Zweiter wurde Hammerwerfer Merlin Hummel in seiner Disziplin. Owen Ansah landete im 100-Meter-Lauf dagegen hinter 2 Briten auf Platz 3.
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1: Nachdem im Kölner Industriegebiet Westhofen 5 Autos in Flammen aufgegangen sind, ermittelt die Polizei. Gebrannt hatte es gestern an 3 verschiedenen Orten. Die Polizei suchte die Gegend mit einem Hubschrauber ab. Ob Brandstifter am Werk waren und die Fälle zusammenhängen, ist noch unklar. Verletzt wurde glücklicherweise niemand. Eigentlich möchte NRW bis 2030 aus der klimaschädlichen Braunkohle aussteigen. Die Folgen für die Stromversorgung sind weiter nicht absehbar. Der Bericht dazu vom Bundeswirtschaftsministerium verspätet sich weiter, berichtet die Rheinische Post. In Berlin möchte man erst die Ausschreibung für neue Gaskraftwerke abwarten.
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2: Trocken ist es heute, dazu meist nur ein paar Wolken am Himmel. Und später wird das richtig sommerlich. Die Höchstwerte liegen bei 28 bis 33 Grad. Morgen bleibt es sonnig und trocken. Am Rhein wird es nochmal eine Ecke heißer, maximal bis 36 Grad.
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2: Nichts los auf den Straßen, aktuell freie Fahrt.
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4: 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Kurz nach 6 an diesem Mittwochmorgen. Guten Morgen, 90s Radio. Rob Green Morning. Und vor 30 Jahren kam der Song heute raus. Und deswegen in der Show Say A Vida A, That's The Way Life Is. Auf den Tag genau im Jahr 96 kam raus Pet Shop Boys.

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1: Yes, wir schenken euch JBL-Boxen. Wir wollen von euch wissen, um die Sommer-Playlist bei 90s, 90s Radio noch besser zu machen, welche Sommertracks ihr liebt und welche ihr weniger. Und bei mir in der Show war Christoph.
2: Machen wir so.
1: Song 1 ist

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1: Okay, das wäre der erste Song. Es wird ein bisschen schwierig jetzt, weil der zweite Song ist auch ganz geil. Und zwar kommt von Ace of Base mit Cruel Summer. Hören wir uns mal kurz mal an.

0: welchen Song findest du besser, mein Lieber?
1: Eindeutig Ace of Base, weil das ist auf jeden Fall der 90er-Vibe, sag ich mal.
0: Okay, Christoph hat entschieden. Ich habe das weitergegeben an die Musikabteilung hier bei 90s Radio, dass der Song öfter laufen soll. Und er gewann dann auch noch die JBL-Box. Jetzt seid ihr dran. Kurz nach 8 in der Show spielen wir heute morgen Summer Voting Tracks. Also meldet euch jetzt an 90s90s.de.
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And Sammy Texas, say what you want all day, every day. 90s Radio, Rob Green. Kurz nach sieben ist Tom Wax wieder bei mir in der Show Decoded. Heute ist Mittwoch, das heißt eine neue Folge. Und es ist wirklich ein sehr, sehr geiles Song. Also um sieben Decoded mit Tom Wax.

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1: Im Studio Gisa Weber. Bundesverkehrsminister Bilger will die Flüsse angesichts der niedrigen Pegelstände weiter ausbauen. Vertrauen in die Binnenschifffahrt könne es nur geben, wenn es nicht regelmäßig zu Niedrigwasserproblemen komme, sagte er dem RND. Umweltschützer schlagen stattdessen vor, die Schiffe an die Flüsse anzupassen und nicht umgekehrt. Mehr BAföG und ein neues Vorsorgedepot für Kinder. Darüber berät heute das Bundeskabinett. Die BAföG-Sätze für Schüler und Studierende sollen im kommenden Jahr steigen. Außerdem soll die Frühstartrente kommen. Dabei ist für Kinder ein staatlich gefördertes Depot für die spätere Altersvorsorge geplant. Feiertag heute für Astronomiefans. Am Abend gibt es hier bei uns eine partielle Sonnenfinsternis. Auf Island oder im Norden Spaniens wird sogar kurz ganz dunkel. Da ist die Sonnenfinsternis eine totale. Und beim Höhepunkt der Perseiden sind dann kommende Nacht ganz viele Sternschnuppen am Himmel unterwegs. Wieder 2 Medaillen bei der Leichtathletik-EM für Deutschland. Jeweils einmal gab es wieder Silber und Bronze. Zweiter wurde Hammerwerfer Merlin Hummel in seiner Disziplin. Owen Ansah landete im 100-Meter-Lauf dagegen hinter 2 Briten auf Platz 3.
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1: Nachdem im Kölner Industriegebiet Westhofen 5 Autos in Flammen aufgegangen sind, ermittelt die Polizei. Gebrannt hatte es gestern an 3 verschiedenen Orten. Die Polizei suchte die Gegend mit einem Hubschrauber ab. Ob Brandstifter am Werk waren und die Fälle zusammenhängen, ist noch unklar. Verletzt wurde glücklicherweise niemand. Eigentlich möchte NRW bis 2030 aus der klimaschädlichen Braunkohle aussteigen. Die Folgen für die Stromversorgung sind weiter nicht absehbar. Der Bericht dazu vom Bundeswirtschaftsministerium verspätet sich weiter, berichtet die Rheinische Post. In Berlin möchte man erst die Ausschreibung für neue Gaskraftwerke abwarten.
0: Das ist das Wichtigste für den Moment. 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
2: Trocken ist es heute, dazu meist nur ein paar Wolken am Himmel. Und später wird das richtig sommerlich. Die Höchstwerte liegen bei 28 bis 33 Grad. Morgen bleibt es sonnig und trocken. Am Rhein wird es nochmal eine Ecke heißer, maximal bis 36 Grad.
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2: Im Moment ist alles frei auf den Straßen bei uns in NRW. Keine Staus.

7, Rob Green hier mit der Morning Show. Heute einiges zu tun in der Show, die Summer Voting Tracks. Das heißt, wir schenken euch eine JBL-Box. Zwei Sommersongs treten gegeneinander an und ihr entscheidet im Radio, welcher der bessere ist. Und in einer halben Stunde um 7 ist er bei mir in der Show, Tom Wax, eine neue Folge Decoded mit einer sehr geilen Nummer. Ich freue mich jetzt schon drauf. Gleich die Timeline, was geschah an diesem 12.8. in den 90ern nach Janet Jackson und United, Prince Ito Joe, Marky Mark.

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1: Guten Morgen, Deutschland. Heute im Jahr 63 kommt Anthony Ray in Seattle auf die Welt. Er feiert unter dem Namen Sir Mix-a-Lot Erfolge in den US-Charts. Sein größter 90s-Erfolg ist Baby Got Back. Da landete er 1992 für 5 Wochen auf der 1 in den USA und heimst einen Grammy sogar ein. Wir sagen Glückwunsch an einen Mann, der den West Coast Hip-Hop in den 90s beeinflusste, Sir Mix-a-Lot, Anthony Ray. Und heute im Jahr 2012 kommt es zu einer Art musikalischem Klassentreffen der 90s-Stars bei der 3-stündigen Final-Show der Olympischen Spiele in London. Auf der Bühne stehen dort nämlich neben massig 80s-Stars, Take That, George Michael, One Direction, Liam Gallagher, aber auch die Spice Girls, die extra für diesen Tag wieder vereinigten Spice Girls, nämlich sie singen Wannabe und Spice Up Your Life. Das war ein Fest tatsächlich und das kommt mir nicht so lange hervor. 2012, ach je. 12.8. heute, das war die Timeline aus den 90ern. 90s.
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1: Im Studio Gisa Weber. Mehr Befugnisse für Geheimdienste und ein Vorsorgedepot für Kinder. Darüber berät heute das Bundeskabinett. Verfassungsschutz und BND sollen mehr Kompetenzen bekommen. Außerdem soll der Zoll stärker gegen Geldwäsche und Finanzkriminalität vorgehen können. Wegen des anhaltenden Niedrigwassers will Bundesverkehrsminister Bilger die Flüsse weiter ausbauen. Alle sollten Verständnis dafür haben, dass die Wasserstraße Unterstützung verdient, weil sie der umweltfreundlichste Verkehrsträger ist, sagte er dem Redaktionsnetzwerk Deutschland. Naturschützer sehen das kritisch. In Deutschland gibt es heute eine Sonnenfinsternis. Es ist zwar keine totale wie etwa auf Mallorca, aber ein Großteil der Sonne ist auch bei uns bedeckt. Und kommende Nacht sind dann ganz viele Sternschnuppen unterwegs, wenn der Meteorregen der Perseiden seinen Höhepunkt erreicht. In Salzburg geht es heute um den ersten europäischen Titel der neuen Fußballsaison. Am Abend trifft Champions-League-Sieger Paris Saint-Germain auf Europa-League-Gewinner Aston Villa aus England. Anstoß ist 21 Uhr.
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1: In Bielefeld hat das SEK einen bewaffneten Mann erschossen. Eine Frau hatte zuvor den Notruf gewählt. Ihr Freund hatte in ihrer Wohnung randaliert und mit Mord gedroht. Sie konnte unverletzt aus der Wohnung fliehen. Der Mann soll dann draußen mit der Waffe in der Hand auf die Polizisten zugelaufen sein. Daraufhin fielen die tödlichen Schüsse. Nachdem im Kölner Industriegebiet Westhofen 5 Autos in Flammen aufgegangen sind, ermittelt die Polizei. Gebrannt hatte es gestern an 3 verschiedenen Orten. Die Polizei suchte die Gegend mit einem Hubschrauber ab. Ob Brandstifter am Werk waren und die Fälle zusammenhängen, ist noch unklar. Verletzt wurde glücklicherweise niemand.
0: Das ist das Wichtigste für den Moment. 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
2: Sonnig ist es heute und die Luft ist schon morgens ziemlich warm. Und so bleibt es auch. Viel Sonne, komplett trocken. Später werden es 28 bis 33 Grad. Morgen geht das Ganze genauso weiter. Mit viel Sonne und weiter trocken. Die Höchstwerte liegen dann bei bis zu 36 Grad. Besonders am Rhein.
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2: Nichts los auf den Straßen. Aktuell freie Fahrt.
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4: 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Guten Morgen, 90s, Rob Green hier. Und selbstverständlich an einem Mittwoch ist er bei mir in der Show. Und ich freue mich jedes Mal. Tom Wax, DJ, Producer und der Host selbstverständlich der YouTube-Serie von 90s Radio Decoded. Tom, guten Morgen. Bist du bereit für eine neue Folge?
5: Ja, ich bin immer ready. Es ist Mittwoch, da bin ich mehr als ready. Und ich glaube, heute machen wir einige Menschen glücklich. Denn ich habe mir einen der meistgewünschten Tracks vorgenommen. Ich lese mir nämlich immer alle YouTube-Kommentare durch bei den Decoded-Folgen. Rat mal, was könnte es denn sein?
4: Hathaway, What is Love könnte es sein. Blue Dabba Dee. Snap. Nochmal Snap in der Show.
5: Ja, besser noch. Einfach genau der Song von Snap. Ja,
4: Rhythm richtig. Is a Dancer.
5: Genau das. Du hast es erraten.
4: Da freue ich mich sehr drauf. Also wir alle freuen uns gleich mehr dazu. Tom Wax kümmert sich um Rhythm is a Dancer.

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1: Einen wunderschönen Mittwoch an euch alle. Es ist Zeit für eine neue Folge Decoded. Mittwochs zerlegen wir hier bei 90s immer die größten Tracks der 90s und schauen uns an, was da alles drin steckt und wieso diese Tracks bis heute so durch die Decke gehen. Und unser Experte dafür ist selbstverständlich DJ, Producer und Kumpel von uns allen, Tom Wax. Er ist hier bei mir und strahlt schon über beide Ohren.
2: Ja, irgendwie freue ich mich heute ganz extrem, weil heute endlich die Folge rauskommt, auf die ganz viele, glaube ich zumindest, gewartet haben. Heute nehmen wir Rhythm is a Dancer von Snap mal so ganz genau unter die Lupe.
1: Es ist immer noch ein Brett-Song, auch 30 Jahre später. The Power war ja schon echt groß, da hast du dich drum gekümmert in der einen Folge, aber Rhythm is a Dancer hat das noch getoppt, zumindest was Verkäufe und Chartplatzierung angeht, Tom.
2: Ja, genau. Also für mich ist dieser Track so einer der Wegbereiter für die komplette Eurodance-Ära eigentlich. Also wirklich unglaublich. Ja, und ich hatte so einen Überraschungsmoment im Gespräch mit Luca Ancelotti. Ich war mir nämlich eigentlich sehr, sehr sicher, dass dieses Knallerriff von Rhythm is a Dancer ein Sample von Nucleus Automan aus dem Jahr 1984 ist. Hört mal. Ich wurde aber eines Besseren belehrt. Anscheinend war Mike Oldfields Tubular Bells die Inspiration zum Riff, also genau das hier.
1: Ich kenne beide Songs tatsächlich und die haben eine gewisse Ähnlichkeit, aber bei Nucleus hätte ich es auch gedacht. Aber ich lasse mich gerne das Gegenteil belehren, Tom.
2: Ja, wir lassen das einfach mal so stehen. Was diesen Track für mich aber auch so besonders macht, war dieses Mal gar nicht so das Produktionelle oder so das Technische, sondern so eine Art magischer Moment der Sängerin Thea Austin bei den Gesangsaufnahmen.
1: Okay, aber war nicht die Hauptsängerin diese Penny Ford?
2: Ja, schon, aber für Rhythm is Dancer haben sie wohl beide Girls mal im Studio geholt und beide haben dann da so ein bisschen sich gebettelt, mehr oder weniger.
1: Okay, da will ich selbstverständlich mehr wissen. Bleib bei uns, Tom Wax, in der Show zu Rhythm is a Dancer Decoded.
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1: Und ausgerechnet diese Zeile, die ist dann später in den Top 10 der schlechtesten Songlines ever gelandet. Wen wundert's?
2: Dem Erfolg hat's offensichtlich nicht geschadet, auch wenn ich wahrscheinlich jetzt, wenn ich den Song höre, Tom, genau auf diese Zeile achten werde. Rhythm is a Dancer bleibt ein Brett und einer der wichtigsten Euro-Dance-Tracks überhaupt für uns alle, glaube ich.
1: Ja, absolut. Und wenn ihr die ganze Geschichte hören wollt, dann checkt doch einfach mal die komplette Decoded-Folge im 90s YouTube-Channel. Da steckt natürlich noch einiges mehr drin.
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1: Im Studio Gisa Weber. Wer heute in den Himmel schaut, bekommt einiges geboten. Am Abend gibt es hier bei uns eine partielle Sonnenfinsternis. Die Sonne wird dabei vom Mond zu einem großen Teil bedeckt. Und kommende Nacht funkeln dann auch noch ungewöhnlich viele Sternschnuppen. Mehr Befugnisse für Geheimdienste und ein Vorsorgedepot für Kinder. Darüber berät heute das Bundeskabinett. Verfassungsschutz und BND sollen mehr Kompetenzen bekommen. Außerdem soll der Zoll stärker gegen Geldwäsche und Finanzkriminalität vorgehen können. Wegen des anhaltenden Niedrigwassers will Bundesverkehrsminister Bilger die Flüsse weiter ausbauen. Alle sollten Verständnis dafür haben, dass die Wasserstraße Unterstützung verdient, weil sie der umweltfreundlichste Verkehrsträger ist, sagte er dem Redaktionsnetzwerk Deutschland. Naturschützer sehen das kritisch. Wieder 2 Medaillen bei der Leichtathletik-EM für Deutschland. Jeweils einmal gab es wieder Silber und Bronze. Zweiter wurde Hammerwerfer Merlin Hummel in seiner Disziplin. Owen Ansah landete im 100-Meter-Lauf dagegen hinter 2 Briten auf Platz 3.
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1: In Bielefeld hat das SEK einen bewaffneten Mann erschossen. Eine Frau hatte zuvor den Notruf gewählt. Ihr Freund hatte in ihrer Wohnung randaliert und mit Mord gedroht. Sie konnte unverletzt aus der Wohnung fliehen. Der Mann soll dann draußen mit der Waffe in der Hand auf die Polizisten zugelaufen sein. Daraufhin fielen die tödlichen Schüsse. Nachdem im Kölner Industriegebiet Westhofen 5 Autos in Flammen aufgegangen sind, ermittelt die Polizei. Gebrannt hatte es gestern an 3 verschiedenen Orten. Die Polizei suchte die Gegend mit einem Hubschrauber ab. Ob Brandstifter am Werk waren und die Fälle zusammenhängen, ist noch unklar. Verletzt wurde glücklicherweise niemand.
0: Das ist das Wichtigste für den Moment. 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
2: Sonnig ist es heute und die Luft ist schon morgens ziemlich warm. Und so bleibt es auch. Viel Sonne, komplett trocken. Später werden es 28 bis 33 Grad. Morgen geht das Ganze genauso weiter, mit viel Sonne und weiter trocken. Die Höchstwerte liegen dann bei bis zu 36 Grad, besonders am Rhein.
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2: Auf der A46 Düsseldorf Richtung Wuppertal staut es sich zwischen dem Universitätstunnel und Düsseldorf-Holthausen auf 2 Kilometern.
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4: Mittwoch, 12. August, Rob Green, guten Morgen und eine sehr schöne Nachricht. Vielen lieben Dank an Paul, der uns heute in Bebra hört. Er schreibt über die WhatsApp-Nummer 0405541909. Rob, wie geil war bitte die Folge Decoded mit Tom heute? Ja, das war mega. Es ging um Rhythm is a Dancer von Snap. Ist online jetzt bei YouTube, also einfach in der Suchleiste bei YouTube 90s Decoded eingeben und die neue Folge euch anschauen mit Tom Wagner. Da geht es um Snaps, Rhythm is a Dancer. Gigi D'Agostino, L'Amour Toujours und Donna Lewis.

0: Jazz Club 7. Bring it all back aus dem Jahr 99 bei 90s 90s Radio. Guten Morgen an diesem Mittwoch, Rob Green hier. So, wir haben ein Geburtstagskind heute. Und zwar Sir Mix-a-Lot wird 63, hat so die Rap-Szene in den 90ern in den Staaten geprägt. Aus unserem 90s 90s Hip-Hop und Rap-Radio. Also wenn ihr auf sowas steht, gibt es ein eigenes Radio in der App und im Web. Hier ist das Geburtstagskind Sir Mix-a-Lot. Happy Birthday zum 63. Hier aus dem Jahr 91 ist Baby God Back.
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1: Im Studio Gisa Weber. Ein Himmelsspektakel der Superlative steht heute an. Es gibt am Abend eine teilweise Sonnenfinsternis. Die Sonne wird dabei vom Mond zu einem Großteil bedeckt. Um Augenschäden zu vermeiden, sollte man aber nur mit einer speziellen Schutzbrille direkt in Richtung Sonne gucken. Mehr BAföG und ein neues Vorsorgedepot für Kinder. Darüber berät heute das Bundeskabinett. Die BAföG-Sätze für Schüler und Studierende sollen im kommenden Jahr steigen. Außerdem soll die Frühstartrente kommen. Dabei ist für Kinder ein staatlich gefördertes Depot für die spätere Altersvorsorge geplant. Bundesverkehrsminister Bilger will die Flüsse angesichts der niedrigen Pegelstände weiter ausbauen. Vertrauen in die Binnenschifffahrt könne es nur geben, wenn es nicht regelmäßig zu Niedrigwasserproblemen komme, sagte er dem RND. Umweltschützer schlagen stattdessen vor, die Schiffe an die Flüsse anzupassen und nicht umgekehrt. Die nächsten zwei Medaillen für Deutschland bei der Leichtathletik-EM. Hammerwerfer Merlin Hummel hat sich Silber gesichert. Owen Ansa wurde beim 100-Meter-Lauf hinter zwei Briten Dritter und holte Bronze. Damit hat Deutschland jetzt jeweils zweimal Silber und Bronze.
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1: Gute Nachrichten für Oberhausen. Die Stadt bekommt vom Land über 15 Millionen Euro für eine zukunftsfähige und nachhaltige Entwicklung von Altoberhausen und Stärkrade. Mit dem Geld soll unter anderem die Marktstraße verschönert werden. Außerdem soll die Bahnhofsstraße mehr Grün, mehr Wasser und mehr Aufenthaltsqualität bekommen. In Bielefeld hat das SEK einen bewaffneten Mann erschossen. Eine Frau hatte zuvor den Notruf gewählt, ihr Freund hatte in ihrer Wohnung randaliert und mit Mord gedroht. Sie konnte unverletzt aus der Wohnung fliehen. Der Mann soll dann draußen mit der Waffe in der Hand auf die Polizisten zugelaufen sein. Daraufhin fielen die tödlichen Schüsse.
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2: Sonnig ist es heute und die Luft ist schon morgens ziemlich warm. Und so bleibt es auch. Viel Sonne, komplett trocken. Später werden es 28 bis 33 Grad. Morgen geht das Ganze genauso weiter. Mit viel Sonne und weiter trocken. Die Höchstwerte liegen dann bei bis zu 36 Grad. Besonders am Rhein.
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2: Auf der A46 Düsseldorf Richtung Wuppertal gibt es 2 Kilometer Stau zwischen dem Universitätstunnel und Düsseldorf-Holthausen.

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Gleich klingelt es irgendwo in Deutschland. Mr. Green ist dran. Ich habe zwei Sommersongs für euch, die gegeneinander antreten. Und ihr sagt mir, welchen Song ihr besser findet und gewinnt die JBL-Box. Also macht jetzt mit 90s90s.de. Erstmal Britney Spears, Born to Make You Happy und Gala, Freed from Desire. Übrigens zum Thema Gala. Heute vor 30 Jahren auf den Tag genau kam der Song raus, nämlich am 12.08.96. Hier

0: Hallo.
1: Hallo.
0: Na, mit wem habe ich die Ehre heute?
1: Mit dem Stefan zum dritten Mal schon.
0: Mit dem Stefan zum dritten Mal schon. Hast du nicht genug, Stefan?
1: Ja, ich weiß ja nicht, wenn ihr mich mal auswählt.
0: Das liegt daran, dass du dich immer anmeldest und wir dich lieben.
1: Ja, genau. Also, Sender ist ja auch cool, da kann man auch mal mitspielen.
0: Da kann man mitspielen. So, was hast du inzwischen alles?
1: Ich habe diese Cappy und dieser Anglerhut.
0: Okay, und jetzt willst du eine JBL-Box.
1: Ja, das wäre natürlich wunderbar.
0: Gut, dann machen wir mit dir die Summer Voting Tracks. Ich stelle dir zwei Songs vor, die sehr sommerlich sind und du sagst mir oder uns, welchen du besser von den beiden findest, okay?
1: Okay, machen wir.
0: Song 1 ist Santana, Maria Maria. Und Song 2 ist einer, ich weiß nicht, ob du den vielleicht gar nicht kennst, Naughty by Nature mit Feel the Flow.

0: Ja, Stefan, welcher ist besser?
1: Ja, natürlich Naughty by Nature.
0: Wirklich? Oh, geil. Ja. Ich war mir nicht sicher, aber ich dachte, als ich gerade im Kopf selbst überlegt habe, welchen Song ich nehmen würde, ich glaube, ich hätte auch Naughty by Nature genommen.
1: Ja, der ist cool.
0: Gut, dann gebe ich das weiter an unsere Musikabteilung, dass der Song deinetwegen öfter laufen soll und wir schenken dir die JBL-Box.
1: Ja, vielen Dank, da freue ich mich.
0: Ich habe zu danken, vielen lieben Dank, dass du so fleißig 90s hörst und Grüße nach Iserlohn.
1: Jawohl, danke.
0: Grüß schönen Restsommer. Bis dann, mein Lieber.
1: Ja, ciao.
0: Tschüss. 90s Summer Voting Tracks.

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1: Im Studio Gisa Weber. Wegen des anhaltenden Niedrigwassers will Bundesverkehrsminister Bilger die Flüsse weiter ausbauen. Alle sollten Verständnis dafür haben, dass die Wasserstraße Unterstützung verdient, weil sie der umweltfreundlichste Verkehrsträger ist, sagte er dem Redaktionsnetzwerk Deutschland. Naturschützer sehen das kritisch. Mehr Befugnisse für Geheimdienste und ein Vorsorgedepot für Kinder. Darüber berät heute das Bundeskabinett. Verfassungsschutz und BND sollen mehr Kompetenzen bekommen. Außerdem soll der Zoll stärker gegen Geldwäsche und Finanzkriminalität vorgehen können. In Deutschland gibt es heute eine Sonnenfinsternis. Es ist zwar keine totale wie etwa auf Mallorca, aber ein Großteil der Sonne ist auch bei uns bedeckt. Und kommende Nacht sind dann ganz viele Sternschnuppen unterwegs, wenn der Meteorregen der Perseiden seinen Höhepunkt erreicht. In Salzburg geht es heute um den ersten europäischen Titel der neuen Fußballsaison. Am Abend trifft Champions-League-Sieger Paris Saint-Germain auf Europa-League-Gewinner Aston Villa aus England. Anstoß ist 21 Uhr.
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1: Gute Nachrichten für Oberhausen. Die Stadt bekommt vom Land über 15 Millionen Euro für eine zukunftsfähige und nachhaltige Entwicklung von Altoberhausen und Stärkrade. Mit dem Geld soll unter anderem die Marktstraße verschönert werden. Außerdem soll die Bahnhofstraße mehr Grün, mehr Wasser und mehr Aufenthaltsqualität bekommen. In Bielefeld hat das SEK einen bewaffneten Mann erschossen. Eine Frau hatte zuvor den Notruf gewählt, ihr Freund hatte in ihrer Wohnung randaliert und mit Mord gedroht. Sie konnte unverletzt aus der Wohnung fliehen. Der Mann soll dann draußen mit der Waffe in der Hand auf die Polizisten zugelaufen sein. Daraufhin fielen die tödlichen Schüsse.
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2: Sonnig ist es heute und die Luft ist schon morgens ziemlich warm. Und so bleibt es auch viel Sonne, komplett trocken. Später werden es 28 bis 33 Grad. Morgen geht das Ganze genauso weiter, mit viel Sonne und weiter trocken. Die Höchstwerte liegen dann bei bis zu 36 Grad, besonders am Rhein.
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2: Auf der A1 Köln Richtung Euskirchen staut es sich zwischen dem Dreieck Erftal und Erftstadt auf 2 Kilometern. 4 Kilometer Stau sind es auf der A4 Herlen-Aachen Richtung Köln, zwischen dem Kreuz Köln-West und Köln-Eiffeltor. 2 Kilometer Stop-and-Go auf der A40 Duisburg Richtung Essen, zwischen Mülheim, Heimaterde und Essen-Frohnhausen. Und es stockt auf der A46 Düsseldorf Richtung Wuppertal, zwischen dem Universitätstunnel und Düsseldorf-Holthausen auf 2 Kilometern.
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3: Kurz nach 8:30 an diesem Mittwoch. Wir sind deutschlandweit im Digitalradio DAB+, in der App, im Web und bei den Smart Speakern hier. Und nur hier gibt's den coolen Sound der 90er. Und was an diesem 12. August in den 90ern geschah, das hören wir nach Mr. President, I Give You My Heart. Und jetzt, paar Sommervibes heute Morgen, Texas. Hier aus dem Jahr 99 ist Summer Sun.

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1: Rob Green, guten Morgen. Heute im Jahr 63 kommt Anthony Ray in Seattle auf die Welt. Wer ist das? Richtig, das ist Mix-a-Lot. Hat mega Erfolge in den Charts in Amerika. Aber sein größter 90s-Erfolg ist Baby Got Back. 92 war er 5 Wochen auf der 1 in Amerika und heimt sogar einen Grammy ein. Wir sagen Glückwunsch an einen Mann, der den West Coast Hip-Hop in den 90s sehr beeinflusst. Das ist Mix-a-Lot. Und heute im Jahr 2012 kommt es zu einer Art musikalischem Klassentreffen der 90 Stars bei der 3-stündigen Final Show der Olympischen Spiele in London. Auf der Bühne stehen dort nämlich neben massig 80er Stars Take That, George Michael, One Direction, Liam Gallagher, aber auch die Damen der Spice Girls, die extra übrigens für diesen Tag wieder vereint wurden. Also haben sie gesungen Wannabe und Spice Up Your Life, und das kommt mir nicht vor, als ob es 14 Jahre her ist. 2005 kommt mir vor wie gestern, als das im Fernsehen zu sehen war. Und das war der 12.8. in den 90ern. 90s.
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Santana, Rob Thomas mit Smooth by 90s Radio. Guten Morgen, hier ist 90s Radio deutschlandweit mit mir, Rob Green, mit dem coolen Sound der 90er und aus dem 90s Dance Radio in der App und im Web mit More and More, The Captain Hollywood Project.

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1: Im Studio Gisa Weber. Wegen des anhaltenden Niedrigwassers will Bundesverkehrsminister Bilger die Flüsse weiter ausbauen. Alle sollten Verständnis dafür haben, dass die Wasserstraße Unterstützung verdient, weil sie der umweltfreundlichste Verkehrsträger ist, sagte er dem Redaktionsnetzwerk Deutschland. Naturschützer sehen das kritisch. Mehr Befugnisse für Geheimdienste und ein Vorsorgedepot für Kinder. Darüber berät heute das Bundeskabinett. Verfassungsschutz und BND sollen mehr Kompetenzen bekommen. Außerdem soll der Zoll stärker gegen Geldwäsche und Finanzkriminalität vorgehen können. Wer heute in den Himmel schaut, bekommt einiges geboten. Am Abend gibt es hier bei uns eine partielle Sonnenfinsternis. Die Sonne wird dabei vom Mond zu einem großen Teil bedeckt. Und kommende Nacht funkeln dann auch noch ungewöhnlich viele Sternschnuppen. Salzburg hat heute Europas Fußballelite zu Gast. Im Supercup-Finale spielt Champions League-Sieger Paris Saint-Germain gegen Europa League-Gewinner Aston Villa aus Birmingham. Los geht's, 21 Uhr.
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1: Eigentlich möchte NRW bis 2030 aus der klimaschädlichen Braunkohle aussteigen. Die Folgen für die Stromversorgung sind weiter nicht absehbar. Der Bericht dazu vom Bundeswirtschaftsministerium verspätet sich weiter, berichtet die Rheinische Post. In Berlin möchte man erst die Ausschreibung für neue Gaskraftwerke abwarten. Gute Nachrichten für Oberhausen. Die Stadt bekommt vom Land über 15 Millionen Euro für eine zukunftsfähige und nachhaltige Entwicklung von Altoberhausen und Stärkrade. Mit dem Geld soll unter anderem die Marktstraße verschönert werden. Außerdem soll die Bahnhofsstraße mehr Grün, mehr Wasser und mehr Aufenthaltsqualität bekommen.
0: Das ist das Wichtigste für den Moment. 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
2: Sonnig und trocken ist es heute Vormittag. Und so bleibt das auch bis zum Abend. Nur im Nordosten ziehen mal kurz ein paar Wolken durch. Dazu wird es richtig warm. Die Höchstwerte liegen zwischen 27 und 32 Grad. Morgen geht's genauso sonnig weiter. Da sind dann bis zu 36 Grad drin.
0: Verkehr.
2: Auf der A1 Köln Richtung Euskirchen gibt es 2 Kilometer Stop-and-Go zwischen dem Dreieck Erftal und Erftstadt. Auf der A42 Kamp-Lindfort Richtung Dortmund staut es sich zwischen Herne-Krange und dem Kreuz Herne auf 2 Kilometern. 2 Kilometer stockender Verkehr auf der A45 Hagen Richtung Dortmund zwischen dem Kreuz Hagen und Schwerte-Ärgste. Und auf der A46 Düsseldorf Richtung Wuppertal sind es 2 Kilometer Stau zwischen dem Universitätstunnel und Düsseldorf-Holthausen.
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3: Guten Morgen, 90s, Rob Green hier. Und selbstverständlich an einem Mittwoch ist er bei mir in der Show. Und ich freue mich jedes Mal. Tom Wax, DJ, Producer und der Host selbstverständlich der YouTube-Serie von 90s Radio Decoded. Tom, guten Morgen. Bist du bereit für eine neue Folge?
4: Ja, ich bin immer ready. Es ist Mittwoch, da bin ich mehr als ready. Und ich glaube, heute machen wir einige Menschen glücklich. Denn ich habe mir einen der meistgewünschten Tracks vorgenommen. Ich lese mir nämlich immer alle YouTube-Kommentare durch bei den Decoded-Folgen. Rat mal, was könnte es denn sein?
3: Hathaway, What is Love könnte es sein. Blue Dabadi. Snap. Nochmal Snap in der Show.
4: Ja, besser noch. Einfach genau der Song von Snap. Ja,
3: Rhythm richtig. Is a Dancer.
4: Genau das. Du hast es erraten.
3: Da freue ich mich sehr drauf. Also wir alle freuen uns gleich mehr dazu. Tom Wax kümmert sich um Rhythm is a Dancer.

0: Producer und Kumpel von uns allen, Tom Wax. Er ist hier bei mir und strahlt schon über beide Ohren.
1: Ja, irgendwie freue ich mich heute ganz extrem, weil heute endlich die Folge rauskommt, auf die ganz viele, glaube ich zumindest, gewartet haben. Heute nehmen wir Rhythm is a Dancer von Snap mal so ganz genau unter die Lupe.
0: Es ist immer noch ein Brett-Song, auch 30 Jahre später. The Power war ja schon echt groß, da hast du dich drum gekümmert in der einen Folge, aber Rhythm is a Dancer hat das noch getoppt, zumindest was Verkäufe und Chartplatzierung angeht, Tom.
1: Ja, genau. Also für mich ist dieser Track so einer der Wegbereiter für die komplette Eurodance-Ära eigentlich. Also wirklich unglaublich. Ja, und ich hatte so einen Überraschungsmoment im Gespräch mit Luca Ancelotti. Ich war mir nämlich eigentlich sehr, sehr sicher, dass dieses Knallerriff von Rhythm is a Dancer ein Sample von Nucleus Automan aus dem Jahr 1984 ist. Hört mal. Ich wurde aber eines Besseren belehrt. Anscheinend war Mike Oldfields Tubular Bells die Inspiration zum Riff, also genau das hier.
0: Ich kenne beide Songs tatsächlich und die haben eine gewisse Ähnlichkeit, aber bei Nucleus hätte ich es auch gedacht. Aber ich lasse mich gerne das Gegenteil belehren, Tom.
1: Ja, wir lassen das einfach mal so stehen. Was diesen Track für mich aber auch so besonders macht, war dieses Mal gar nicht so das Produktionelle oder so das Technische, sondern so eine Art magischer Moment der Sängerin Thea Austin bei den Gesangsaufnahmen.
0: Okay, aber war nicht die Hauptsängerin diese Penny Ford?
1: Ja, schon, aber für Rhythm is Dancer haben sie wohl beide Girls mal im Studio geholt und beide haben dann da so ein bisschen sich gebettelt, mehr oder weniger.
0: Okay, da will ich selbstverständlich mehr wissen. Bleib bei uns, Tom Wax, in der Show zu Rhythm is a Dancer Decoded.
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1: Wir sind mittendrin in der Erfolgs-DNA von Rhythm is a Dancer. Rob Green hier mit Tom Wax. Und du hast gerade schon ein bisschen angeteased, die Stimme von Rhythm is a Dancer ist gar nicht Penny Ford, ich dachte das zumindest, sondern Thea Austin. Wie kam es dazu?
2: Ja, das ist eine ziemlich gute Geschichte und die zeigt, dass Hits manchmal einfach im Moment so entstehen im Studio, in dem jemand einen Song wirklich fühlt. Also bei den Aufnahmen, da waren wohl beide Penny Ford und Thea Austin im Studio. Penny, wissen wir, war eigentlich so die Hauptsängerin und sollte zum Instrumental einen Text schreiben und einsingen. Das passiert oft so bei so Studiosängerinnen. Aber irgendwie, da war offensichtlich der Vibe nicht so richtig da und nichts hat irgendwie gepasst. Also hat sie irgendwann mal eine kurze Pause gemacht und ist eine rauchen gegangen.
1: Und genau dann kam der Moment wahrscheinlich von Thea Austin.
2: Ja, genau. Thea ist dann einfach mal in die Aufnahmekabine rein. Das Instrumental lief da und sie hat einfach losgelegt. Rhythm is a Dancer, also das, was wir alle kennen. Sie hat offensichtlich den Track sofort gefühlt, so ein richtig magischer Moment muss es gewesen sein im Studio und innerhalb von wenigen Minuten war diese berühmte Hookline dann im Kasten.
1: Und Penny Ford, war sie dann ihr Job los oder wie ging das aus?
2: Ja, könnte man fast so sagen, ja. Als sie wieder reinkam, war der entscheidende Part dann praktisch fertig. Sie sagt wohl, bis heute hört man, diese Zigarettenpause habe sie Millionen gekostet.
1: Da haben wir es, auch wenn ich selbst rauche. Rauchen ist manchmal einfach nicht gut.
2: Ja, ja, genau. Und dann gibt es ja auch noch diesen Rap von Turbo B, das ist auch eine geile Geschichte. Der hat Rhythm is a Dancer am Anfang nämlich gehasst. Ihm waren Beats zu schnell, er hat irgendwie gemeint, das wäre Techno-Shit und er musste sich regelrecht zwingen, einen Text dazu zu schreiben und war wohl auch nicht so wahnsinnig motiviert. Und das Ergebnis war unter anderem diese berühmte Zeile: I'm serious as cancer when I say rhythm is a dancer.
1: Okay, schwierig, schwierig.
2: Ja, ja, Luca Ancelotti hat ihn auch dann mehrmals gefragt, willst du es wirklich so machen? Ja, aber Turbo wollte das so und die Producer haben ihn gelassen. Das war auch so ein Teil der Erfolgs-DNA von Snap. Wenig Ego, viel Vertrauen in die Künstler. Und wenn jemand wirklich von der Idee überzeugt war, durfte er sie einfach durchziehen. Naja, und ausgerechnet diese Zeile, die ist dann später in den Top 10 der schlechtesten Songlines ever gelandet. Wen wundert's?
1: Dem Erfolg hat's offensichtlich nicht geschadet, auch wenn ich wahrscheinlich jetzt, wenn ich den Song höre, Tom, genau auf diese Zeile achten werde. Rhythm is a Dancer bleibt ein Brett und einer der wichtigsten Eurodance-Tracks überhaupt für uns alle, glaube ich.
2: Ja, absolut. Und wenn ihr die ganze Geschichte hören wollt, dann checkt doch einfach mal die komplette Decoded-Folge im 90s, 90s YouTube-Channel. Da steckt natürlich noch einiges mehr drin.
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2: Im Studio Gisa Weber. Mehr Befugnisse für Geheimdienste und ein Vorsorgedepot für Kinder. Darüber berät heute das Bundeskabinett. Verfassungsschutz und BND sollen mehr Kompetenzen bekommen. Außerdem soll der Zoll stärker gegen Geldwäsche und Finanzkriminalität vorgehen können. Bundesverkehrsminister Bilger will die Flüsse angesichts der niedrigen Pegelstände weiter ausbauen. Vertrauen in die Binnenschifffahrt könne es nur geben, wenn es nicht regelmäßig zu Niedrigwasserproblemen komme, sagte er dem RND. Umweltschützer schlagen stattdessen vor, die Schiffe an die Flüsse anzupassen und nicht umgekehrt. Feiertag heute für Astronomiefans. Am Abend gibt es hier bei uns eine partielle Sonnenfinsternis. Auf Island oder im Norden Spaniens wird sogar kurz ganz dunkel. Da ist die Sonnenfinsternis eine totale. Und beim Höhepunkt der Perseiden sind dann kommende Nacht ganz viele Sternschnuppen am Himmel unterwegs. Salzburg hat heute Europas Fußballelite zu Gast. Im Supercup-Finale spielt Champions League-Sieger Paris Saint-Germain gegen Europa League-Gewinner Aston Villa aus Birmingham. Los geht's, 21 Uhr.
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2: Eigentlich möchte NRW bis 2030 aus der klimaschädlichen Braunkohle aussteigen. Die Folgen für die Stromversorgung sind weiter nicht absehbar. Der Bericht dazu vom Bundeswirtschaftsministerium verspätet sich weiter, berichtet die Rheinische Post. In Berlin möchte man erst die Ausschreibung für neue Gaskraftwerke abwarten. Gute Nachrichten für Oberhausen. Die Stadt bekommt vom Land über 15 Millionen Euro für eine zukunftsfähige und nachhaltige Entwicklung von Altoberhausen und Stärkrade. Mit dem Geld soll unter anderem die Marktstraße verschönert werden. Außerdem soll die Bahnhofsstraße mehr Grün, mehr Wasser und mehr Aufenthaltsqualität bekommen.
1: Das ist das Wichtigste für den Moment. 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
3: Sonnig und trocken ist es heute Vormittag und so bleibt das auch bis zum Abend. Nur im Nordosten ziehen mal kurz ein paar Wolken durch. Dazu wird es richtig warm. Die Höchstwerte liegen zwischen 27 und 32 Grad. Morgen geht's genauso sonnig weiter. Da sind dann bis zu 36 Grad drin.
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3: Auf der A1 Köln Richtung Euskirchen gibt es 2 Kilometer Stop-and-Go zwischen dem Dreieck Erftal und Erftstadt. Und auf der A46 Düsseldorf Richtung Wuppertal stockt es zwischen dem Universitätstunnel und Düsseldorf-Holthausen auf 2 Kilometern.
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5: 90s at work an diesem Mittwoch. Rob Green hier kurz nach 9:30. Und ja, heute Morgen brandneu war die neue Folge von Tom Wax Decoded. Da geht's um Rhythm is a Dancer von Snap. Zu sehen übrigens auch bei YouTube. Einfach in der Suchleiste 90s Decoded eingeben. Und ich krieg so viele Nachrichten rein. Zum Beispiel von Sandra. Sie hört uns am Bodensee und schreibt: Hi Rob, bin um 9 ins Auto gestiegen und habe mich so sehr gefreut, dass Tom diesmal Rhythm is a Dancer da decoded hat. Also das war wirklich sehr interessant. Werde auf jeden Fall in der Mittagspause mir das Video bei YouTube anschauen. Vielen Dank fürs Melden. Ihr könnt immer wieder schreiben, egal um was es geht. 040-5541-9090. Die WhatsApp-Nummer. So, Vanilla Ice, Ice Ice Baby und Ironic, Alanis Morissette.

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2: Rob Green, guten Morgen an diesem Mittwoch. Wir schenken euch geile JBL-Boxen bei den Summer Voting Tracks. Und heute Morgen bei mir war Stefan in der Show. Und er wollte loslegen.
3: Okay, machen wir.
2: Song 1 ist Santana, Maria Maria. Und Song 2 ist einer, ich weiß nicht, ob du den vielleicht gar nicht kennst, Naughty by Nature mit Feel the Flow.

0: Ja, Stefan, welcher ist besser?
1: Ja, natürlich Naughty by Nature.
0: Ach, ja, und ich habe gehofft, dass er das sagen würde. Also, ihr seid dran, er hat die JBL-Box gewonnen und ihr könnt sie ebenfalls gewinnen. Einfach mitmachen jetzt 90s90s.de.
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Robbie Williams und Strong Marco bei der Arbeit gleich. Ich bin Rob Green. Wir stehen morgen gemeinsam auf ab 5 für 90s, 90s Rob Green Morning. Und jetzt aus unserem 90s, 90s Boy Groups Radio in der App und im Web. Wir werden angeschrien von den Backstreet Boys. Hier ist Larger Than Life.

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1: Im Studio Gisa Weber. In Deutschland gibt es heute eine Sonnenfinsternis. Es ist zwar keine totale wie etwa auf Mallorca, aber ein Großteil der Sonne ist auch bei uns bedeckt. Und kommende Nacht sind dann ganz viele Sternschnuppen unterwegs, wenn der Meteorregen der Perseiden seinen Höhepunkt erreicht. Bundesverkehrsminister Bilger will die Flüsse angesichts der niedrigen Pegelstände weiter ausbauen. Vertrauen in die Binnenschifffahrt könne es nur geben, wenn es nicht regelmäßig zu Niedrigwasserproblemen komme, sagte er dem RND. Umweltschützer schlagen stattdessen vor, die Schiffe an die Flüsse anzupassen und nicht umgekehrt. Mehr BAföG und ein neues Vorsorgedepot für Kinder. Darüber berät heute das Bundeskabinett. Die BAföG-Sätze für Schüler und Studierende sollen im kommenden Jahr steigen. Außerdem soll die Frühstartrente kommen. Dabei ist für Kinder ein staatlich gefördertes Depot für die spätere Altersvorsorge geplant. In Salzburg geht es heute um den ersten europäischen Titel der neuen Fußballsaison. Am Abend trifft Champions-League-Sieger Paris Saint-Germain auf Europa-League-Gewinner Aston Villa aus England. Anstoß zum Supercup-Finale ist 21 Uhr.
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1: Nachdem im Kölner Industriegebiet Westhofen 5 Autos in Flammen aufgegangen sind, ermittelt die Polizei. Gebrannt hatte es gestern an 3 verschiedenen Orten. Die Polizei suchte die Gegend mit einem Hubschrauber ab. Ob Brandstifter am Werk waren und die Fälle zusammenhängen, ist noch unklar. Verletzt wurde glücklicherweise niemand. Eigentlich möchte NRW bis 2030 aus der klimaschädlichen Braunkohle aussteigen. Die Folgen für die Stromversorgung sind weiter nicht absehbar. Der Bericht dazu vom Bundeswirtschaftsministerium verspätet sich weiter, berichtet die Rheinische Post. In Berlin möchte man erst die Ausschreibung für neue Gaskraftwerke abwarten.
0: Das ist das Wichtigste für den Moment. 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
2: Sonnig und trocken ist es heute Vormittag und so bleibt das auch bis zum Abend. Nur im Nordosten ziehen mal kurz ein paar Wolken durch. Dazu wird es richtig warm. Die Höchstwerte liegen zwischen 27 und 32 Grad. Morgen geht's genauso sonnig weiter. Da sind dann bis zu 36 Grad drin.
0: Verkehr.
2: 2 Kilometer Stau auf der A1 Köln Richtung Euskirchen zwischen dem Dreieck Erftal und Erftstadt. Und auf der A46 Düsseldorf Richtung Wuppertal gibt es zwischen dem Universitätstunnel und Düsseldorf-Holthausen 2 Kilometer Stop and Go.
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3: Mit Marco Tristram jetzt hier am Mikrofon für Marie, die startet in den Urlaub. Und das ist konträr dazu, dass in Bremen und Niedersachsen ja die Sommerferien langsam zu Ende gehen. Da dreht Marie erst richtig auf. Also grüßen wir sie mal von hier und wünschen einen schönen Urlaub. Jetzt erstmal rein in die Musik mit Cece Peniston. Finally, ich habe die Cranberries mit Zombie. Und wir starten mit Dawn Penn. You Don't Love Me. Los geht's.

0: politische Kampfansage verpackt in Popmusik. Oli P. über The Cranberries, Zombie.
1: Es ist auch so ein Song, wo man immer das Musikvideo noch im Kopf hat. Schwarz-Weiß-Video, schwere Militärfahrzeuge. Und so ist es auch. Die Konflikte in Nordirland, das ist der Inhalt vom Song. Und Zombie hat halt definitiv keine schöne Bedeutung. Denn die ganzen Attentäter, die Bombenanschläge verübt hatten, wurden von der Sängerin als Zombies bezeichnet. Popmusik kann auch mal einen ernsten Inhalt haben und ist trotzdem schön und wichtig. 90s, 90s.

0: Summer Sound, Fairground, Simple Red hier bei 90s 90s. Wir spielen ja, was ihr feiert, und wir möchten von euch wissen, welche Songs denn noch in unsere Sommer-Playlist für den August rein sollen.
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0: Mitmachen unter der Website 90s90s.de, einmal registrieren und bei uns on air sein, und dann winkt eine richtig coole JBL-Box für euch. Stefan war on air bei Rob Green in der Morning Show. Mal hören, für welche Songs er sich entschieden hat.
2: Okay, machen wir.
3: Song 1 ist Santana, Maria Maria. Und Song 2 ist einer, ich weiß nicht, ob du den vielleicht gar nicht kennst, Naughty by Nature mit Feel the Flow.

0: Ja, Stefan, welcher ist besser?
1: Ja, natürlich Naughty by Nature.
2: Ja, finde ich auch richtig cool, kann ich sofort unterschreiben. Ja, und schon geht's hier raus, die JBL-Box. Und das könnt ihr doch auch abräumen. Bei mir auf jeden Fall auch noch in der Show. Seid dabei, jetzt noch schnell registrieren auf unserer Website 90s90s.de und nachher mit mir spielen.
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Big Light Cherry ist das Safe Tonight aus 97 hier bei 90s. So, gehen wir mal 7 Jahre zurück. Es war ganz genau 1990, als dieser Song rauskam. Da war ich 18 Jahre alt, hatte ich gerade meinen Führerschein gemacht. Und ich weiß das noch ganz genau, in dem Musikvideo, da fallen doch immer so Kaffeebecher runter und zerschellen so wild spritzend. Und das sind so Sachen, die vergisst man nicht. Ich fand die Musikvideozeit war richtig cool damals, oder? DNA mit Susan Vega, Tom Steiner hier bei 90s. Viel Spaß!

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1: Im Studio Gisa Weber.
2: Wichtige Flüsse sollen fit für weitere Dürreperioden gemacht werden. Verkehrsminister Bilger schlägt vor, die Fahrrinnen tiefer auszubaggern, damit es nicht mehr zu Problemen für die Schifffahrt kommt. Aktuell sind viele Pegel so niedrig, dass Schiffe kaum noch fahren können. Mehr Befugnisse für Geheimdienste und ein Vorsorgedepot für Kinder. Darüber berät heute das Bundeskabinett. Verfassungsschutz und BND sollen mehr Kompetenzen bekommen. Außerdem soll der Zoll stärker gegen Geldwäsche und Finanzkriminalität vorgehen können. Feiertag heute für Astronomiefans. Am Abend gibt es hier bei uns eine partielle Sonnenfinsternis. Auf Island oder im Norden Spaniens wird sogar kurz ganz dunkel. Da ist die Sonnenfinsternis eine totale. Und beim Höhepunkt der Perseiden sind dann kommende Nacht ganz viele Sternschnuppen am Himmel unterwegs. Salzburg hat heute Europas Fußballelite zu Gast. Im Supercup-Finale spielt Champions League-Sieger Paris Saint-Germain gegen Europa League-Gewinner Aston Villa aus Birmingham. Los geht's, 21 Uhr.
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2: Gute Nachrichten für Oberhausen. Die Stadt bekommt vom Land über 15 Millionen Euro für eine zukunftsfähige und nachhaltige Entwicklung von Alt-Oberhausen und Stärkrade. Mit dem Geld soll unter anderem die Marktstraße verschönert werden. Außerdem soll die Bahnhofsstraße mehr Grün, mehr Wasser und mehr Aufenthaltsqualität bekommen. In Bielefeld hat das SEK einen bewaffneten Mann erschossen. Eine Frau hatte zuvor den Notruf gewählt, ihr Freund hatte in ihrer Wohnung randaliert und mit Mord gedroht. Sie konnte unverletzt aus der Wohnung fliehen. Der Mann soll dann draußen mit der Waffe in der Hand auf die Polizisten zugelaufen sein. Daraufhin fielen die tödlichen Schüsse.
0: Das ist das Wichtigste für den Moment. 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
3: Sonnig und trocken ist es und das bleibt auch bis zum Nachmittag so mit richtig viel Sonne. Dazu wird es heiß, die Höchstwerte liegen bei 27 bis 32 Grad. Morgen geht's genauso sonnig weiter und noch eine Ecke heißer, da sind maximal bis 34 Grad drin.
0: Verkehr.
3: Auf der A1 Köln Richtung Euskirchen staute sich zwischen dem Dreieck Erftal und Erftstadt auf 3 Kilometern.
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4: Schönen Vormittag für euch, kurz nach 11 mit Marco Tristram. Stadt Marie hier on air, die ist nämlich im wohlverdienten Urlaub und dann gönnen wir ihr das mal. Ich habe unterdessen hier das Zepter in der Hand und werde mal ein paar coole Songs rausfeuern, gleich für euch. Zum Beispiel die Spice Girls, Spice Up Your Life. Ich habe Janet Jackson mit Oops Now und das Urban Cookie Collective macht jetzt den Anfang. Hier ist Feels Like Heaven.

0: 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Gangsta's Paradise, Coolio.
1: Gangsta's Paradise nutzt ein Sample aus dem Stevie Wonder Song Pastime Paradise. Doch Stevie ist am Anfang gar nicht erfreut über die Verwendung von seinem Song und verbietet erstmal die Veröffentlichung. Erst nachdem Coolio dann die Schimpfwörter aus dem Lied rausnimmt, sagt Stevie Wonder, okay, jetzt darfst du. Und interessant, 95 tritt Stevie Wonder sogar bei den Billboard Music Awards zusammen mit Coolio auf.
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0: Spice Girls, Spice Up Your Life hier bei 90s 90s und immer mittwochs zerlegen wir hier bei uns immer die größten Tracks der 90er und schauen uns an, was da alles drin steckt und wieso diese Lieder bis heute so durch die Decke gehen. Ab heute ist eine neue Folge draußen.
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1: Ja, checkt unseren YouTube-Channel mal aus und mit Tom Wax, unserem Host von Decoded und obendrauf auch DJ und Producer, geht's wieder in die neue Folge. Und das ist die von euch meist gewünschte. Ihr wolltet nämlich unbedingt einen Song unter die Lupe nehmen und das ist Rhythm is a Dancer. Ja, Tom, erzähl mal, was hat es mit dem Song auf sich?
2: Der Track, der den Weg für die Eurodance-Ära der 90er bereitet hat. Rhythm is a Dancer. Um rauszufinden, wie der Song entstand ist und welche Erfolgsformel dahinter steckt, da habe ich mir Luca Ancelotti ins Studio eingeladen, Producer, Composer und einer der Köpfe von Snap. Und der hat mich direkt überrascht. Ich war immer überzeugt, dass dieses berühmte Riff ein Sample ist. Hört mal. Und jetzt Automan von Nucleus aus dem Jahr 1984. Das klingt so. Für mich total klar, das ist das Riff. Nur etwas runtergepitcht, aber laut Luca kam die Inspiration von Mike Oldfields Tubular Bells. Wie auch immer, eine Killer-Melodie, die man sofort erkennt. Der Track, der war bereits fertig, auf CD gepresst und eigentlich nur als Instrumental-Bonus-Track damals geplant. Dann hat aber Sven Väth ihn gehört und erkannte sofort das Potenzial. Also kamen Text, Gesang und Rap dazu und daraus wurde der bis heute erfolgreichste Song von Snap. Ja, ganz so einfach war es allerdings nicht, nämlich gerade beim Gesang, da gab es einen, sagen wir mal, magischen Moment im Studio. Und der sorgte dafür, dass Rhythm is a Dancer am Ende nicht von der eigentlichen Hauptsängerin Penny Ford gesungen wurde. Die ganze Geschichte mit allen Facts und Insights gibt's in unserer YouTube-Folge zu Rhythm is a Dancer.
1: Surft mal hin, das ist richtig interessant.
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1: Sonnig und trocken ist es und das bleibt auch bis zum Nachmittag so mit richtig viel Sonne. Dazu wird es heiß, die Höchstwerte liegen bei 27 bis 32 Grad. Morgen geht's genauso sonnig weiter und noch eine Ecke heißer, da sind maximal bis 34 Grad drin.
0: Verkehr.
1: 2 Kilometer Stau auf der A1 Köln Richtung Euskirchen zwischen dem Dreieck Erftal und dem Kreuz Bliesheim.
2: 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So, kurz nach 11:30, es ist wieder Zeit, euch ein bisschen Gedanken zu machen, was ihr heute zum Mittag vertilgen wollt. Unterdessen spiele ich Big Mountain, Baby, I Love Your Way aus 94 hier bei 90s.

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Lights at Fred, Don't Talk, Just Kiss aus 91 hier bei 90s. 5 Jahre später, 96, war ich übrigens bei der Love Parade, schön von Hamburg aus mit dem Zug hingefahren und ordentlich abgefeiert. Jetzt habe ich einen Song aus 97, der ist aus der Love Parade, Sunshine heißt er, Dr. Motte zusammen mit Westbam, und die beiden werden an diesem Samstag auch wieder auflegen bei Rave the Planet in Berlin. Die Techno Parade ist wieder auf der Straße, 17. Juni zwischen Brandenburger Tor und Siegessäule. Vielleicht habt ihr ja Zeit, dann tigert mal hin und habt eine tolle Zeit.

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1: Im Studio Gisa Weber. Handys manipulieren, mehr Daten sammeln oder auch Unternehmen hacken. Verfassungsschutz und Bundesnachrichtendienst sollen künftig deutlich mehr dürfen als bisher. Das Bundeskabinett hat eine Reform beschlossen, um künftig auf Sicherheitsbedrohungen besser reagieren zu können. Verkehrsminister Bilger will wichtige Flüsse tiefer ausbaggern lassen, um künftig extrem niedrige Pegel zu verhindern. Nur mit einem Ausbau gäbe es langfristig mehr Sicherheit für den Warentransport auf dem Wasser, sagte er. Außerdem werde damit der Hochwasserschutz verbessert. Der Einsatz von KI wird in vielen Unternehmen zu sinkenden Löhnen führen, vor allem bei Berufseinsteigern. Davon geht in einer Umfrage für das IFO-Institut jede zweite Firma aus. Beschäftigte mit Uni-Abschluss und Berufserfahrung können dagegen wohl eher auf bessere Bezahlung hoffen. Ein Himmelsspektakel der Superlative steht heute an. Es gibt am Abend eine teilweise Sonnenfinsternis. Die Sonne wird dabei vom Mond zu einem Großteil bedeckt. Um Augenschäden zu vermeiden, sollte man aber nur mit einer speziellen Schutzbrille direkt in Richtung Sonne gucken.
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1: Nachdem im Kölner Industriegebiet Westhofen 5 Autos in Flammen aufgegangen sind, ermittelt die Polizei. Gebrannt hatte es gestern an 3 verschiedenen Orten. Die Polizei suchte die Gegend mit einem Hubschrauber ab. Ob Brandstifter am Werk waren und die Fälle zusammenhängen, ist noch unklar. Verletzt wurde glücklicherweise niemand. Eigentlich möchte NRW bis 2030 aus der klimaschädlichen Braunkohle aussteigen. Die Folgen für die Stromversorgung sind weiter nicht absehbar. Der Bericht dazu vom Bundeswirtschaftsministerium verspätet sich weiter, berichtet die Rheinische Post. In Berlin möchte man erst die Ausschreibung für neue Gaskraftwerke abwarten.
0: Das ist das Wichtigste für den Moment. 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
2: Sonnig und trocken ist es und das bleibt auch bis zum Nachmittag so mit richtig viel Sonne. Dazu wird es heiß, die Höchstwerte liegen bei 27 bis 32 Grad. Morgen geht's genauso sonnig weiter und noch eine Ecke heißer, da sind maximal bis 34 Grad drin.
0: Verkehr.
2: Auf der A1 Köln Richtung Euskirchen staut es sich zwischen dem Dreieck Erftal und dem Kreuz Bliesheim auf 2 Kilometern.
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3: Rein in die 12 Uhr Stunde, schöne Mittagspause, wenn ihr schon früh losgeht. Ich bin Marco Tristram für Marie, die ist nämlich im wohlverdienten Urlaub. Und ich spiele unterdessen jetzt mal ein Brett, das genau heute am 12. August nämlich rauskam von den Pet Shop Boys. Sehr wieder, that's the way life is. 1996 war es. Viel Spaß.

0: lauter Beat und mächtig Beef. Oli P. über MC Hammer. You can't touch this.
1: Das Sample kommt vom Originalsong Super Freak von Rick James. Und er hat gesagt, er hasst You Can't Touch This. Und hätte MC Hammer ihn mal gefragt, hätte er ihm verboten, das Sample zu benutzen.
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0: Step by Step, richtig coole Single von New Kids on the Block hier bei 90s 90s. Das macht auch richtig Spaß zum Sommer und wir wollen unsere Playlist auf jeden Fall für den August noch erweitern und noch sommerlicher machen und deshalb seid ihr gefragt.
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0: Wir spielen This or That mit euch und zeigen euch immer zwei Titel und ihr könnt dann entscheiden, welche ihr besser findet. So, wer hat sich denn jetzt registriert auf unserer Website 90s90s.de und ist jetzt bei mir am Telefon?
2: Ja, hier ist Enrico.
0: Enrico, wo kommst du her?
2: Aus Altomissen bei Hildesheim.
0: Bei Hildesheim, ja, das kennt man doch. Ja. Richtung Hannover, ja, da die Ecke.
2: Wäre Luna war.
0: Super, aber du bist ein Fan von 90s 90s und hörst gern die 90er Jahre Musik, deshalb hast du angerufen.
2: Genau.
0: Und ich spiele dir jetzt zwei Tracks vor von unserem Summer Voting und ich möchte von dir wissen, welchen du lieber magst. Als erstes geht's los mit Santana.
3: Maria, Maria.
0: Kennen wir alle, oder?
2: Auf jeden Fall. Auf jeden Fall.
0: Jetzt hören wir einfach mal, was der zweite Track ist. Das ist nämlich Naughty by Nature.
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0: So, Enrico, jetzt bist du gefragt.
2: Ich würde sagen, Track 2, das ist mehr so Innenstadt cruisen, Fenster runter, laut Musik an. Das geht schon eher ab.
0: Cruising down the street, so richtig chillig.
2: Genau, genau.
0: Und am besten noch mit so einem Auto, was dann auch so diese Stoßdämpfer hat, dass das so hochspringt, weißt du?
2: The Lowrider?
0: Ja. Wie in den Musikvideos.
2: Genau.
0: Cool.
2: In 90ern.
0: Naughty by Nature wäre ich übrigens auch dabei gewesen. Ich lieb die nämlich von damals, ja, auch so mit OPP und Hip-Hop Hooray und so. Das war genau meine Zeit. Okay, lieber Enrico, schönen Dank fürs Mitmachen und fürs Summer Voting. Dieser Track wird jetzt hier bei uns im Programm öfter laufen und den spiele ich jetzt direkt für dich hier im Anschluss.
2: Das ist schön, da freue ich mich drüber.
0: Und damit du das in Zukunft auch richtig cool und fett hören kannst, schenke ich dir die JBL Box.
2: Juhu, da freue ich mich drüber. Die passen schön zu meinen Socken, die ich habe von euch.
0: Mensch, das passt doch bestens. Dann viel Spaß beim Abgehen. Und alle anderen, danke, macht auch mit hier bei 90s 90s auf der Website. Registrieren 90s90s.de.
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1: Heute im Jahr 1963 kommt Anthony Ray in Seattle auf die Welt. Er feiert unter dem Namen Sir Mix-a-Lot Erfolge in den US-Charts. Sein größter 90s-Erfolg, das ist das hier.
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1: Mit Baby Got Back landet er 1992 für 5 Wochen auf der 1 in Amerika und heimst dafür auch einen Grammy ein. Wir sagen also Glückwunsch an einen Mann, der den West Coast Hip-Hop in den 90ern beeinflusst hat, Sir Mix-a-Lot. Und ganz genau heute im Jahr 2012, da kommt es zu einer Art musikalischem Klassentreffen der 90er-Stars bei der 3-stündigen Finalshow der Olympischen Spiele in London. Auf der Bühne stehen dort nämlich neben massig 80er-Stars Take That, George Michael, One Direction, Liam Gallagher und auch diese Damen hier. Ja, die extra für diesen Tag wiedervereinigten Spice Girls, nämlich sie singen Wannabe und Spice Up Your Life. Was für ein Fest das war.
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3: Sonnig und trocken ist es und das bleibt auch bis zum Nachmittag so mit richtig viel Sonne. Dazu wird es heiß, die Höchstwerte liegen bei 27 bis 32 Grad. Morgen geht's genauso sonnig weiter und noch eine Ecke heißer. Da sind maximal bis 34 Grad drin.
0: Verkehr.
3: Auf der A1 Köln Richtung Euskirchen gibt es auf 2 Kilometern Stop and Go zwischen dem Dreieck Erftal und dem Kreuz Bliesheim.
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1: George Michael, Too Funky hier bei 90s. Heute am Tag der partiellen Sonnenfinsternis. Ich kann mich noch ganz gut daran erinnern, dass ich das schon mal gesehen habe. Das war irgendwie Anfang 2000. Das war aber eine komplette Sonnenfinsternis. Und in dem Moment, als das war, ist es auch so ganz still geworden. Die Vögel hatten aufgehört zu zwitschern. Es war plötzlich so eine ganz düstere Stimmung geworden, so ohne die Sonne. So, und ihr könnt es heute Abend auch noch mal sehen. Aber unbedingt die Schutzbrille aufsetzen.

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1: Im Studio Gisa Weber. Nicht nur beobachten, sondern bei Cyberangriffen und Co. zurückschlagen. Das Bundeskabinett hat beschlossen, dass der Verfassungsschutz und der Bundesnachrichtendienst mehr dürfen sollen. Konkret geht es darum, mehr Daten zu sammeln und die Infrastruktur von Angreifern aktiv zu stören. Wichtige Flüsse sollen fit für weitere Dürreperioden gemacht werden. Verkehrsminister Bilger schlägt vor, die Fahrrinnen tiefer auszubaggern, damit es nicht mehr zu Problemen für die Schifffahrt kommt. Aktuell sind viele Pegel so niedrig, dass Schiffe kaum noch fahren können. Wer heute in den Himmel schaut, bekommt einiges geboten. Am Abend gibt es hier bei uns eine partielle Sonnenfinsternis. Die Sonne wird dabei vom Mond zu einem großen Teil bedeckt. Und kommende Nacht funkeln dann auch noch ungewöhnlich viele Sternschnuppen. Salzburg hat heute Europas Fußballelite zu Gast. Im Supercup-Finale spielt Champions League-Sieger Paris Saint-Germain gegen Europa League-Gewinner Aston Villa aus Birmingham. Los geht's, 21 Uhr.
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1: Gute Nachrichten für Oberhausen. Die Stadt bekommt vom Land über 15 Millionen Euro für eine zukunftsfähige und nachhaltige Entwicklung von Altoberhausen und Stärkrade. Mit dem Geld soll unter anderem die Marktstraße verschönert werden. Außerdem soll die Bahnhofsstraße mehr Grün, mehr Wasser und mehr Aufenthaltsqualität bekommen. In Bielefeld hat das SEK einen bewaffneten Mann erschossen. Eine Frau hatte zuvor den Notruf gewählt, ihr Freund hatte in ihrer Wohnung randaliert und mit Mord gedroht. Sie konnte unverletzt aus der Wohnung fliehen. Der Mann soll dann draußen mit der Waffe in der Hand auf die Polizisten zugelaufen sein. Daraufhin fielen die tödlichen Schüsse.
0: Das ist das Wichtigste für den Moment. 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
2: Viel Sonne gibt's und es bleibt trocken. Und das zieht sich auch durch den Nachmittag. Höchstens mal ein paar harmlose Wolken. Im Nordosten am Abend weiterhin fast nur Sonnenschein. Dazu liegen die Höchstwerte heute zwischen 27 und 32 Grad. In höheren Lagen eher um 23 Grad. Morgen geht's genauso sonnig weiter, dann werden es bis zu 36 Grad.
0: Verkehr.
2: 2 Kilometer Stop and Go auf der A1 Köln Richtung Euskirchen zwischen dem Dreieck Erftal und dem Kreuz Bliesheim. Und es staut sich auf der A40 Duisburg Richtung Dortmund zwischen Essen-Holsterhausen und Essen-Krai auf 6 Kilometern.
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3: Rein in die 13 Uhr Stunde für euch. Ich bin Marco Tristram für Marie. Die ist nämlich noch unterwegs und macht ordentlich Ferien. Also wir sind gespannt, ob sie Montag dann top motiviert wiederkommt oder ob sie noch eine Woche nachlegt. Auf jeden Fall bin ich hier am Start für euch. Hab jetzt Jennifer Lopez, Waiting for Tonight, Robin S. mit Show Me Love und Ace of Base macht den Anfang. Hier ist Wheel of Fortune.

0: 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Waiting for Tonight. Jennifer Lopez.
1: Eigentlich stammt Waiting for Tonight von der Girlgroup Third Party. Doch erst Jennifer Lopez macht den Song 1999 zum Hit. Dabei wollte sie ihn anfangs eigentlich gar nicht singen. Ihr Produzent ließ ihn dann auf eigene Kosten neu produzieren. Und als J.Lo diese fertige Version hört, ist sie begeistert. Noch in derselben Nacht nimmt sie den Song auf und landet einen ihrer größten Hits.
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0: Dr. Alban und No Coke durch den Mittwoch hier bei 90s. Mittwochs heißt auch, es ist immer eine neue Folge von Decoded draußen. Welche Erfolgsformel steckt hinter den größten 90s-Bangern? Wir finden's für euch raus.
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0: Tja, und unser Producer und elektronischer Musik-Nerd Tom Wax, der ist bei Decoded der Host, und den Track, den er diesmal auseinandernimmt, habt ihr euch bei YouTube in den Kommentaren am meisten gewünscht, nämlich Rhythm is a Dancer von Snap. Tom, erzähl mal, was hat es mit dem Song auf sich?
2: Der bis heute erfolgreichste Track von Snap und nach The Power auch eine hörbare Weiterentwicklung für den Eurodance. Mhm. Neben dieser Killer-Melodie gehört zur Erfolgsformel von Snap für mich aber noch etwas anderes. Ego hat damals gar keine Rolle gespielt. Luca Ancelotti und Michael Münzing haben ihre Künstler einfach machen lassen. Sie waren offen für Ideen und haben sich nie eingemischt, wenn jemand von dem überzeugt war, was er da gerade macht. Dieses Vertrauen war bei Rhythm is a Dancer ziemlich entscheidend, würde ich sagen. Denn der vielleicht wichtigste Moment bei den Gesangsaufnahmen war überhaupt so gar nicht eingeplant. Im Studio waren nämlich Penny Ford eigentlich die Hauptstimme von Snap und Thea Austin. Die Penny sollte einen Text zum Instrumental schreiben und einsingen. Aber offensichtlich war der Vibe nicht so wirklich da. Also ist sie kurz eine rauchen gegangen. Und in der Zeit hat sich Thea einfach mal ans Mikro gestellt und hat einfach drauf losgejammt, ganz nah ihrem Gefühl. Und plötzlich war alles da. Die Melodie und der ikonische Text. Rhythm is a Dancer. Niemand hat sie gestoppt, niemand hat reingeredet, und als Penny ein paar Minuten später zurückkam, war der Song praktisch im Kasten und alle im Studio baff. Penny sagt bis heute, diese Zigarettenpause habe sie wohl Millionen gekostet. Naja, und auch zum Rap-Part gibt's noch ziemlich witzige Geschichten. Die ganze Story hört ihr in der Folge Decoded.
0: Total interessant, surft mal hin und schreibt gerne mal in die Kommentare, welches Lied ihr auch nochmal gerne durchleuchtet hättet.
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1: Viel Sonne gibt's und es bleibt trocken. Und das zieht sich auch durch den Nachmittag. Höchstens mal ein paar harmlose Wolken. Im Nordosten am Abend weiterhin fast nur Sonnenschein. Dazu liegen die Höchstwerte heute zwischen 27 und 32 Grad, in höheren Lagen eher um 23 Grad. Morgen geht's genauso sonnig weiter, dann werden es bis zu 36 Grad.
0: Verkehr.
1: Auf der A1 Köln Richtung Euskirchen gibt es 2 Kilometer Stop and Go zwischen dem Dreieck Erftal und dem Kreuz Bliesheim. Auf der A40 Duisburg Richtung Dortmund sind es 6 Kilometer Stau zwischen Essen-Holsterhausen und Essen-Krai. Auf der A42 Kamp-Lindfort Richtung Dortmund stockt es zwischen Herne-Krange und dem Kreuz Herne auf 2 Kilometern. Und auf der A45 Hagen Richtung Dortmund staut es sich zwischen dem Kreuz Hagen und Schwerte-Axte auf 2 Kilometern.
2: Schöne Mittagspause für euch. Es gibt ja tatsächlich Restaurants, wo das Essen so auf Rollschuhen ausgeliefert wird. Und deshalb passt auch dieser Song hier genau richtig rein. Das Roller Girl ist jetzt nämlich am Start mit Dear Jesse. Euch eine schöne Mittagszeit.

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0: Sparks, When Do I Get to Sing My Way aus 94 hier bei 90s 90s. So, und für alle Rap-Fans kommt jetzt ein absolutes Schmankerl, denn Sir Mix-a-Lot habe ich hier schon mal auf dem Plattenteller. Der wird heute nämlich 63. Wir sagen Happy Birthday und ich spiele zur Feier des Tages Baby Got Back aus unserem 90s 90s Rap Radio. Das könnt ihr auch mal einschalten. In App und Web findet ihr es. Also viel Spaß und ab geht's.
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1: Im Studio Hanna Messerschmidt. In Deutschland gibt's heute eine Sonnenfinsternis. Es ist zwar keine totale wie etwa auf Mallorca, aber ein Großteil der Sonne ist auch bei uns bedeckt. Und kommende Nacht sind dann ganz viele Sternschnuppen unterwegs, wenn der Meteorregen der Perseiden seinen Höhepunkt erreicht. Handys von Angreifern manipulieren und mehr Daten sammeln. Verfassungsschutz und Bundesnachrichtendienst sollen künftig deutlich mehr dürfen als bisher. Das Bundeskabinett hat eine Reform beschlossen, um künftig auf Sicherheitsbedrohungen besser reagieren zu können. Das Bundeskabinett hat außerdem eine BAföG-Erhöhung auf den Weg gebracht. Die Wohnkostenpauschale steigt ab dem nächsten Sommersemester um 60 Euro monatlich. Parallel wird der Zuschuss zum Lebensunterhalt schrittweise, also etwa für Lebensmittel, angehoben. Der Ätna auf Sizilien kommt nicht zur Ruhe und spuckt weiter Asche und Lava. Das sorgt für Probleme im Flugverkehr. Der Airport in Catania bleibt mindestens noch bis zum Abend dicht und das mitten in der Urlaubszeit. Tausende Touris sind gerade auf der Mittelmeerinsel.
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1: Auf ein Uhrengeschäft in der Kölner Innenstadt ist erneut geschossen worden. Anwohner hatten in der Nacht Schüsse gehört. Die Polizei entdeckte mehrere Einschusslöcher und Patronenhülsen. Schon in der vergangenen Woche war auf dasselbe Geschäft geschossen worden. Ob beide Fälle zusammenhängen, wird jetzt geprüft. An vielen Schulen in Nordrhein-Westfalen fehlt Unterstützung im Büro. Fast jede dritte Stelle für Verwaltungsassistenten ist unbesetzt, teilte das Schulministerium mit. Die Assistenten kümmern sich um Organisation und Papierkram und entlasten so Schulleitungen und Lehrer. Mehr als 300 Stellen sind noch frei.
0: Das ist das Wichtigste für den Moment. 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
2: Viel Sonne gibt's und es bleibt trocken. Und das zieht sich auch durch den Nachmittag. Höchstens mal ein paar harmlose Wolken. Im Nordosten am Abend weiterhin fast nur Sonnenschein. Dazu liegen die Höchstwerte heute zwischen 27 und 32 Grad, in höheren Lagen eher um 23 Grad. Morgen geht's genauso sonnig weiter, dann werden es bis zu 36 Grad.
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2: 6 Kilometer Stau auf der A1 Köln Richtung Euskirchen zwischen dem Dreieck Erftal und dem Kreuz Bliesheim. Es staut sich auf der A4 Herrenaachen Richtung Köln zwischen dem Kreuz Köln-West und Köln-Eiffeltor auf 4 Kilometern. 2 Kilometer Stop-and-Go auf der A42 Kamp-Lindfort Richtung Dortmund zwischen Herne-Krange und dem Kreuz Herne. Und es stockt auf der A45 Hagen Richtung Dortmund zwischen dem Kreuz Hagen und Schwerte-Axte auf 2 Kilometern.
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3: So, rein in die 14 Uhr Stunde mit mir. Ich bin Marco Tristram für Marie, die ist nämlich im Urlaub. Aber wenn sie wüsste, was ich hier jetzt für ein Brett spiele, hätte sie das, glaube ich, doch gern selber abgedrückt hier auf den Reglern. Nämlich Gala. Heute vor 30 Jahren kam Freed from Desire raus. Der Song ist wirklich aus 96, richtig krass. Und es ist ein paar Jahre her, durch die Fußball-EM wurde das Ding ja plötzlich wieder total zur Renaissance und seitdem spielen wir das ja bei fast jedem Fußballspiel als Torjubelsong. Also das muss man auch erstmal schaffen. Viel Spaß jetzt mit Gala Freed from Desire.

0: Text, kein Gesang. Trotzdem ein Hit, der starke Emotionen weckt. Mus-T über Robert Miles, Children.
1: Das ist, finde ich, besonders toll, das Stück, weil es als instrumental funktioniert. Es ist wirklich eine ganz, ganz tolle Piano-Melodie. Und obwohl kein Text und kein Gesang auf dieser Nummer ist, ist es wirklich ein Hit. Und ist ein ganz, ganz wichtiger 90er-Jahre-Titel, der lustigerweise auch in ganz vielen Versionen funktioniert. Also als Dance-Version, als Klassik-Version. Und freue mich, den auch immer zu hören. 90s.

0: Mit Happy Nation hier bei 90s 90s. Happy war heute auch Enrico aus Algermissen bei mir on air. Er hat nämlich auch die JBL Box gewonnen und ihr könnt das auch.
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0: Ihr sollt uns nämlich nur verraten, welche Sommersongs ihr besser findet und die öfter bei uns im Programm laufen sollen. Bei Rob Green war unterdessen auch jemand on air in dieser Woche, nämlich der Christoph.
2: Machen wir so.
3: Song 1 ist Ice Ice Baby von

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1: Okay, das wäre der erste Song. Es wird ein bisschen schwierig jetzt, weil der zweite Song ist auch ganz geil. Und zwar kommt von Ace of Base mit Cruel Summer. Hören wir uns mal kurz mal an.

0: So, welchen Song findest du besser, mein Lieber?
1: Eindeutig Ace of Base, weil das ist auf jeden Fall der 90er-Vibe, sag ich mal.
2: Jawohl, also macht doch auch mit, für welchen Track auch immer ihr euch entscheidet. Wir spielen ihn danach und es winkt eine tolle JBL-Box als Dankeschön fürs Mitvoten auf unserer Website 90s90s.de. Anmelden.

0: anmelden und registrieren. Jetzt rein in die Musik mit der Hymne überhaupt von Faithless für jeden Radiomoderator. God is a DJ aus 98.
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1: Heute im Jahr 1963 kommt Anthony Ray in Seattle auf die Welt. Er feiert unter dem Namen Sir Mix-a-Lot Erfolge in den US-Charts. Sein größter 90s-Erfolg, das ist das hier.
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1: Mit Baby Got Back landet er 1992 für 5 Wochen auf der 1 in Amerika und heimst dafür auch einen Grammy ein. Wir sagen also Glückwunsch an einen Mann, der den West Coast Hip-Hop in den 90ern beeinflusst hat, Sir Mix-a-Lot. Und ganz genau heute im Jahr 2012, da kommt es zu einer Art musikalischem Klassentreffen der 90er-Stars bei der 3-stündigen Finalshow der Olympischen Spiele in London. Auf der Bühne stehen dort nämlich neben massig 80er-Stars Take That, George Michael, One Direction, Liam Gallagher und auch diese Damen hier. Ja, die extra für diesen Tag wieder vereinigten Spice Girls, nämlich sie singen Wannabe und Spice Up Your Life. Was für ein Fest das war.
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3: Viel Sonne gibt's und es bleibt trocken. Und das zieht sich auch durch den Nachmittag. Höchstens mal ein paar harmlose Wolken. Im Nordosten am Abend weiterhin fast nur Sonnenschein. Dazu liegen die Höchstwerte heute zwischen 27 und 32 Grad, in höheren Lagen eher um 23 Grad. Morgen geht's genauso sonnig weiter, dann werden es bis zu 36 Grad.
0: Verkehr.
3: 6 Kilometer Stau auf der A1 Köln Richtung Euskirchen zwischen dem Dreieck Erftal und dem Kreuz Bliesheim. 4 Kilometer Stau sind es auf der A4 Herrenaachen Richtung Köln zwischen dem Kreuz Köln-West und Köln-Eiffeltor. 2 Kilometer Stop-and-Go auf der A45 Hagen Richtung Dortmund zwischen dem Kreuz Hagen und Schwerte-Axte. Und es stockt auf der A2 Dortmund Richtung Hannover zwischen Weserbrücke und Porta Westfalica auf 3 Kilometern.
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Yeah. Die Back to Boys, Get Down, hier bei 90s. 90s, schön, dass ihr mit dabei wart. Es hat mir richtig Spaß gemacht. Also, wir hören uns morgen wieder ab 10 und dann bringe ich euch wieder ordentlich coole Songs aus den 90ern mit. Wie zum Beispiel diesen hier, Britpop Finest, sag ich mal. Oasis, Don't Look Back in Anger. Ich bin Marco Tristram, euch einen schönen Tag.

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1: Im Studio Hanna Messerschmidt. Feiertag heute für Astronomiefans. Am Abend gibt's hier bei uns eine partielle Sonnenfinsternis. Auf Island oder im Norden Spaniens wird sogar kurz ganz dunkel, da ist die Sonnenfinsternis eine totale. Und beim Höhepunkt der Perseiden sind dann kommende Nacht ganz viele Sternschnuppen am Himmel unterwegs. Nicht nur beobachten, sondern bei Cyberangriffen und Co. zurückschlagen. Das Bundeskabinett hat beschlossen, dass der Verfassungsschutz und der Bundesnachrichtendienst mehr dürfen sollen. Konkret geht es darum, mehr Daten zu sammeln und die Infrastruktur von Angreifern aktiv zu stören. In der EU gelten jetzt strengere Regeln für Verpackungen. Lebensmittelverpackungen dürfen keine Ewigkeitschemikalien wie PFAS mehr enthalten. Die gelten als gesundheitsgefährdend. In den kommenden Jahren sollen weitere Einwegverpackungen verschwinden. Damit soll in der EU weniger Müll anfallen. Salzburg hat heute Europas Fußballelite zu Gast. Im Supercup-Finale spielt Champions-League-Sieger Paris Saint-Germain gegen Europa-League-Gewinner Aston Villa aus Birmingham. Los geht's 21 Uhr. Schiri ist übrigens Omar Artan, der Somalier, den die USA bei der WM nicht ins Land gelassen hatten.
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1: Auf der A45 bei Siegen hat ein Falschfahrer einen schweren Unfall verursacht. Der 84-Jährige war gestern Abend mehrere Kilometer in der falschen Richtung unterwegs. Dabei stieß er mit dem Wagen eines 35-Jährigen zusammen. Beide Fahrer wurden schwer verletzt. Laut Polizei ist der 84-Jährige möglicherweise dement. Warum er noch einen Führerschein hatte, wird jetzt geprüft. Im Meerbusch ist eine Frau in einem Sumpf stecken geblieben, als sie versucht hatte, ihren Hund zu befreien. Das Tier schaffte es gestern auch aus dem Schlamm, aber die Frau sank bis zur Hüfte ein. Eine Freundin rief die Feuerwehr. Die Einsatzkräfte beendeten die missliche Lage. Verletzt wurde niemand.
0: Das ist das Wichtigste für den Moment. 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
2: Sonnig und trocken ist es heute Nachmittag. Da passiert wettertechnisch nicht viel. Zum Abend gibt es im Nordosten höchstens mal ein paar Wolken weniger. Dazu wird es richtig sommerlich. Aktuell werden es zwischen 27 und 32 Grad. Morgen geht das so weiter. Wieder viel Sonne, trocken und dann noch heißer mit maximal bis zu 36 Grad.
0: Verkehr.
2: Auf der A1 Köln Richtung Euskirchen gibt es 3 Kilometer Stop and Go zwischen Erftstadt und dem Kreuz Bliesheim. 3 Kilometer Stau sind es auf der A2 Dortmund Richtung Hannover zwischen der Weserbrücke und Porta Westfalica. Auf der A3 Köln Richtung Oberhausen stockt es zwischen Köln-Mülheim und dem Kreuz Leverkusen auf 2 Kilometern. Und auf der A4 Herrenaachen Richtung Köln staut es sich zwischen dem Kreuz Köln-West und Köln-Eiffeltor auf 4 Kilometern.
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3: Es geht rein in den nächsten.

0: 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Black or White, Michael Jackson.
1: Eigentlich hat Black or White eine positive Message. Egal welche Hautfarbe du hast, wir sind alle gleich. Doch für das Video bekam allerdings Michael viel Ärger. Zu gewalttätig, zu obszön. Und Jackson muss deshalb eine neue, gekürzte Version veröffentlichen. Das gilt allerdings nur für die USA. Selbstverständlich, in Europa stört sich niemand an diesem Clip.
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0: Es wird wieder das Rezeptbuch aufgeschlagen. Es ist Mittwoch und DJ und Produzent Tom Wax schaut genau, wie wurden teilweise die Tracks der 90er hergestellt. Um welchen Track geht's denn heute? Welcher ist es, Tom?
2: Der Track, der den Weg für die Eurodance-Ära der 90er bereitet hat. Rhythm is a Dancer. Um rauszufinden, wie der Song entstanden ist und welche Erfolgsformel dahinter steckt, da habe ich mir Luca Ancelotti ins Studio eingeladen. Producer, Composer und einer der Köpfe von Snap. Und der hat mich direkt überrascht. Ich war immer überzeugt, dass dieses berühmte Riff ein Sample ist. Hört mal. Und jetzt Automan von Nucleus aus dem Jahr 1984. Das klingt so. Für mich total klar, das ist das Riff. Nur etwas runtergepitcht, aber laut Luca kam die Inspiration von Mike Oldfields Tubular Bells. Wie auch immer, eine Killer-Melodie, die man sofort erkennt. Der Track, der war bereits fertig, auf CD gepresst und eigentlich nur als Instrumental-Bonus-Track damals geplant. Dann hat aber Sven Väth ihn gehört und erkannte sofort das Potenzial. Also kamen Text, Gesang und Rap dazu und daraus wurde der bis heute erfolgreichste Song von Snap. Ja, ganz so einfach war es allerdings nicht, nämlich gerade beim Gesang, da gab es einen, sagen wir mal, magischen Moment im Studio. Und der sorgte dafür, dass Rhythm is a Dancer am Ende nicht von der eigentlichen Hauptsängerin Penny Ford gesungen wurde. Die ganze Geschichte mit allen Facts und Insights gibt's in unserer YouTube-Folge zu Rhythm is a Dancer.
0: Und das ist eine geile Story. Klickt euch unbedingt mal drauf und hier ist die Nummer.
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0: Wetter mit KI-Support.
1: Sonnig und trocken ist es heute Nachmittag. Da passiert wettertechnisch nicht viel. Zum Abend gibt es im Nordosten höchstens mal ein paar Wolken weniger. Dazu wird es richtig sommerlich. Aktuell werden es zwischen 27 und 32 Grad. Morgen geht das so weiter. Wieder viel Sonne, trocken und dann noch heißer mit maximal bis zu 36 Grad.
0: Verkehr.
1: 6 Kilometer Stau auf der A1 Köln Richtung Euskirchen zwischen Erftstadt und dem Kreuz Bliesheim. Auf der A1 Köln Richtung Dortmund sind es 2 Kilometer Stop and Go zwischen dem Kreuz Köln-Nord und Köln-Niel. Es stockt auf der A3 Köln Richtung Oberhausen zwischen Köln-Mühlheim und dem Kreuz Leverkusen auf 2 Kilometern. Und 4 Kilometer Stau sind es auf der A4 Herrenaachen Richtung Köln zwischen dem Kreuz Köln-West und Köln-Eiffeltor.
2: Erotic Fred Come to Bed nach Enrique Iglesias.

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Von einer Hymne zur nächsten, Altronate und Free aus dem Club Hits Radio. Und Altronate, die hat Medizin studiert und das sah wirklich so aus. Bevor sie richtig durchgestartet ist mit der Musikkarriere, saß sie unter der Woche in Vorlesungen und am Wochenende war sie in den Clubs und hat dort schon gesungen. Hier ist diese Wahnsinnsstimme Free aus dem Jahr 97.

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2: Im Studio Hanna Messerschmidt. Wer heute in den Himmel schaut, bekommt einiges geboten. Am Abend gibt es hier bei uns eine partielle Sonnenfinsternis. Die Sonne wird dabei vom Mond zu einem großen Teil bedeckt. Und kommende Nacht funkeln dann auch noch ungewöhnlich viele Sternschnuppen. Handys von Angreifern manipulieren und mehr Daten sammeln. Verfassungsschutz und Bundesnachrichtendienst sollen künftig deutlich mehr dürfen als bisher. Das Bundeskabinett hat eine Reform beschlossen, um künftig auf Sicherheitsbedrohungen besser reagieren zu können. Wichtige Flüsse sollen fit für weitere Dürreperioden gemacht werden. Bundesverkehrsminister Bilger schlägt vor, die Fahrenden tiefer auszubaggern, damit es nicht mehr zu Problemen für die Schifffahrt kommt. Aktuell sind viele Pegel so niedrig, dass Schiffe kaum noch fahren können. Europacup-Sieger Paris Saint-Germain und Aston Villa spielen heute Abend in Salzburg um den Supercup. Im Fokus steht Schiedsrichter Omar Artan aus Somalia. Bei der WM durfte der 34-Jährige trotz gültigen Visums nicht in die USA einreisen. Er ist der erste Schiri, der im Supercup-Finale pfeift und nicht aus Europa kommt.
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2: Auf ein Uhrengeschäft in der Kölner Innenstadt ist erneut geschossen worden. Anwohner hatten in der Nacht Schüsse gehört. Die Polizei entdeckte mehrere Einschusslöcher und Patronenhülsen. Schon in der vergangenen Woche war auf dasselbe Geschäft geschossen worden. Ob beide Fälle zusammenhängen, wird jetzt geprüft. Ein Aufruf bei Aktenzeichen XY hat der Duisburger Polizei einen Fahndungserfolg gebracht. Ein 42-jähriger Tatverdächtiger wurde in der Schweiz gefasst und Anfang der Woche nach Dortmund überstellt. Er soll im November vergangenen Jahres in Kirchlinde einen Mann lebensgefährlich verletzt haben. Zu den Hintergründen wird weiter ermittelt.
1: Das ist das Wichtigste für den Moment. 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
3: Sonnig und trocken ist es heute Nachmittag. Da passiert wettertechnisch nicht viel. Zum Abend gibt es im Nordosten höchstens mal ein paar Wolken weniger. Dazu wird es richtig sommerlich. Aktuell werden es zwischen 27 und 32 Grad. Morgen geht das so weiter. Wieder viel Sonne, trocken und dann noch heißer mit maximal bis zu 36 Grad.
1: Verkehr.
3: Auf der A1 Köln Richtung Dortmund gibt es 2 Kilometer Stop and Go zwischen dem Kreuz Köln-Nord und Köln-Niel. Außerdem staut es sich auf der A1 Köln Richtung Euskirchen zwischen Erftstadt und dem Kreuz Bliesheim auf 4 Kilometern. 2 Kilometer stockender Verkehr auf der A3 Köln Richtung Oberhausen zwischen Köln-Mühlheim und dem Kreuz Leverkusen. Und auf der A4 Herrenaachen Richtung Köln sind es 4 Kilometer Stau zwischen dem Kreuz Köln-West und Köln-Eiffeltor.
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4: MC Saar and the Real McCoy. Another Night. Das kriegt ihr nach Mark Morrison, Return of the Mac. Und hier sind die Pet Shop Boys. Say a vida, ey. Ich bin Susanka.

0: glaubten, es wäre eine Verwechslung. Alex Christensen über MC Zar and the Real McCoy. Another Night.
1: Als der Song veröffentlicht wurde, war ich im Urlaub in Amerika und er lief wirklich an jeder Tankstelle, in jedem großen Supermarkt, egal wo, lief Another Night. Und ich dachte, boah, das ist echt eine gute Nummer, Mensch, was die Amerikaner so können, das ist ja großartig. Und was, ach, hier ein großer Hit in Amerika, das war glaube ich Top 5 oder so und lief wirklich überall. Und ich bin dann nach Hause gefahren, war irgendwann in Hamburg und da erzählte mir einer, ey, hast du schon davon gehört, hier gibt es so drei Berliner Jungs, die haben großen Hit in Amerika. Ich so, nee, das kann nicht sein, das würde ich erkennen. Und sagt, nein, die haben einen riesen Hit in Amerika, also das ist unglaublich. Die Nummer heißt Another Night. Und dann auf einmal so denke ich, was, OJ, der aus Berlin? Das kann nicht wahr sein, das ist ja lustig. Und ich habe das gar nicht geschnallt, dass es einfach von Deutschen war. Das fand ich eigentlich ganz, ganz toll, dass man eben auch aus Berlin oder aus Deutschland so großen Erfolg in Amerika haben kann. 90s, 90s.

0: Take That und Sure.
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0: Ihr könnt unsere Playlist mitgestalten für diesen Sommer und dabei eine JBL-Box gewinnen. Einfach anmelden auf 90s90s.de. Und wer hat das auch gemacht?
2: Der Thorsten aus Sontra.
0: Wo ist Sontra, lieber Thorsten?
2: Im Werra-Meißner-Kreis. Das ist in der Nähe von Bad Hersfeld.
0: Also in Hessen. Okay, und genau dorthin kannst du dir eine JBL-Box schicken lassen. Thorsten, du musst nur aussuchen zwischen zwei Tracks. Welcher davon soll häufiger laufen hier bei uns im Sommer im Programm? Hier kommt schon mal der Klassiker für dich.
3: Maria, Maria.
0: Santana, Maria, Maria, okay. Das ist Nummer 1 und der tritt an gegen diese Nummer.

0: hast die Wahl.
1: Ja, dann nehme ich ganz klar Naughty by Nature.
0: Echt jetzt? Bist du so ein Rapper-Typ?
1: Naja, was heißt Rapper-Typ nicht, aber halt in der Jugend halt auch oft gehört Naughty by Nature und ja.
0: Perfekt.
1: Gefällt mir ein bisschen besser.
0: Dann spielen wir das Teil jetzt häufiger, auch jetzt hier direkt im Anschluss und du gewinnst eine JBL Box. Glückwunsch!
1: Alles klar, vielen, vielen Dank.
0: Mach's gut, Thorsten!
1: Jawohl, danke. Ciao.
0: Ciao, ciao. Und wenn ihr auch gewinnen wollt, jetzt anmelden über 90s90s.de.
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1: Heute im Jahr 1963 kommt Anthony Ray in Seattle auf die Welt. Er feiert unter dem Namen Sir Mix-a-Lot Erfolge in den US-Charts. Sein größter 90s-Erfolg, das ist das hier.
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1: Mit Baby Got Back landet er 1992 für 5 Wochen auf der 1 in Amerika und heimst dafür auch einen Grammy ein. Wir sagen also Glückwunsch an einen Mann, der den West Coast Hip-Hop in den 90ern beeinflusst hat, Sir Mix-a-Lot. Und ganz genau heute im Jahr 2012, da kommt es zu einer Art musikalischem Klassentreffen der 90er-Stars bei der 3-stündigen Finalshow der Olympischen Spiele in London. Auf der Bühne stehen dort nämlich neben massig 80er-Stars Take That, George Michael, One Direction, Liam Gallagher und auch diese Damen hier. Ja, die extra für diesen Tag wiedervereinigten Spice Girls, nämlich sie singen Wannabe und Spice Up Your Life. Was für ein Fest das war.
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3: Sonnig und trocken ist es heute Nachmittag. Da passiert wettertechnisch nicht viel. Zum Abend gibt es im Nordosten höchstens mal ein paar Wolken weniger. Dazu wird es richtig sommerlich. Aktuell werden es zwischen 27 und 32 Grad. Morgen geht das so weiter, wieder viel Sonne, trocken und dann noch heißer mit maximal bis zu 36 Grad.
0: Verkehr.
3: 6 Kilometer Stau auf der A1 Köln Richtung Euskirchen zwischen dem Dreieck Erftstadt und dem Kreuz Bliesheim. Auf der A1 Euskirchen Richtung Dortmund sind es zwischen Köln-Bocklemünd und Köln-Niel 2 Kilometer Stop and Go. Es staut sich auf der A4 Köln Richtung Herrenaachen zwischen Köln-Klettenberg und dem Kreuz Köln-West auf 2 Kilometern und in der Gegenrichtung zwischen dem Kreuz Köln-West und Köln-Eiffeltor auf 4 Kilometern.
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Jetzt wird es ein bisschen düster mit Him. Und die waren übrigens die ersten Finnen, die in den USA eine goldene Schallplatte bekommen haben. Absoluter Wahnsinn, aber dieser Track, der hat auch einfach gesessen. Kommt bei uns aus dem Rock Radio, findet ihr wie

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1: Im Studio Hanna Messerschmidt. Ein Himmelsspektakel der Superlative steht heute an. Es gibt am Abend eine teilweise Sonnenfinsternis. Die Sonne wird dabei vom Mond zu einem Großteil bedeckt. Um Augenschäden zu vermeiden, sollte man aber nur mit einer speziellen Sophie-Schutzbrille direkt Richtung Sonne gucken. Nicht nur beobachten, sondern bei Cyberangriffen und Co. zurückschlagen. Das Bundeskabinett hat beschlossen, dass der Verfassungsschutz und der Bundesnachrichtendienst mehr dürfen sollen. Konkret geht es darum, mehr Daten zu sammeln und die Infrastruktur von Angreifern aktiv zu stören. Beim Arzt sprechen viele Menschen nicht über alles, was sie belastet. Eine Barmer-Umfrage zeigt, gut jeder Fünfte hat schon einmal etwas aus Scham oder Misstrauen verschwiegen. Schwer fallen Gespräche über Partnerschaft, sexuelle Probleme oder häusliche Gewalt. Der Ätna auf Sizilien kommt nicht zur Ruhe und spuckt weiter Asche und Lava. Das sorgt für Probleme im Flugverkehr. Der Airport in Catania bleibt mindestens noch bis zum Abend dicht und das mitten in der Urlaubszeit. Tausende Touris sind gerade auf der Mittelmeerinsel.
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1: In Köln ist zum zweiten Mal innerhalb weniger Tage auf dasselbe Uhrengeschäft geschossen worden. In der Nacht hörten Anwohner Schüsse, später fand die Polizei Einschusslöcher und Patronenhülsen. Schon Anfang des Monats wurde auf das Geschäft geschossen. Ein Zusammenhang wird jetzt geprüft. Auf der A45 bei Siegen hat ein Falschfahrer einen schweren Unfall verursacht. Der 84-Jährige war gestern Abend mehrere Kilometer in der falschen Richtung unterwegs. Dabei stieß er mit dem Wagen eines 35-Jährigen zusammen. Beide Fahrer wurden schwer verletzt. Laut Polizei ist der 84-Jährige möglicherweise dement. Warum er noch einen Führerschein hatte, wird jetzt geprüft.
0: Das ist das Wichtigste für den Moment. 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
2: Sonnig und trocken ist es gerade. Am Himmel meist nur ein paar Wolken und Richtung Nordosten wird's zum Abend nochmal besonders klar. Dazu werden es heiße 27 bis 32 Grad. Morgen bleibt's sonnig und staubtrocken und die Hitze legt noch eine Schippe drauf mit maximal 34 Grad.
0: Verkehr.
2: Auf der A1 Köln Richtung Euskirchen gibt es 6 Kilometer Stau zwischen dem Dreieck Erftstadt und dem Kreuz Bliesheim. Es staut sich auf der A3 Köln Richtung Oberhausen zwischen Köln-Mühlheim und dem Kreuz Leverkusen auf 3 Kilometern. Auf der A4 Köln Richtung Herrenaachen sind es 2 Kilometer Stop-and-Go zwischen Köln-Klettenberg und dem Kreuz Köln-West. In der Gegenrichtung Herrenaachen Richtung Köln staut es sich zwischen dem Kreuz Köln-West und Köln-Eiffeltor auf 4 Kilometern.
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3: Wunderschöne Nummer von Prince Idol Joan Marky Mark. United nach Michael Jackson. Blood on the Dancefloor. Und hier ist Jamiroquai. Virtual Insane.

0: 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United, Prince, I Tell Joe and Marky Mark.
1: Der Song von Prince, I Tell Joe und Marky Mark plädiert für mehr Liebe und Zusammenhalt statt Hass und Krieg auf der Welt. Die Botschaft kommt an, das Lied erreicht in vielen Ländern Europas die Top 10 der Charts. Leider bleibt das gemeinsame Album ihr einziges Projekt. Prince, I Tell Joe stirbt leider im Jahr 2001 bei einem Autounfall. 90s, 90s.

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2: Der bis heute erfolgreichste Track von Snap. Und nach The Power auch eine hörbare Weiterentwicklung für den Eurodance. Neben dieser Killer-Melodie gehört zur Erfolgsformel von Snap für mich aber noch etwas anderes. Ego hat damals gar keine Rolle gespielt. Luca Antolotti und Michael Münzing haben ihre Künstler einfach machen lassen. Sie waren offen für Ideen und haben sich nie eingemischt, wenn jemand von dem überzeugt war, was er da gerade macht. Dieses Vertrauen war bei Rhythm is a Dancer ziemlich entscheidend, würde ich sagen. Denn der vielleicht wichtigste Moment bei den Gesangsaufnahmen war überhaupt so gar nicht eingeplant. Im Studio waren nämlich Penny Ford, eigentlich die Hauptstimme von Snap, und Thea Austin. Die Penny sollte einen Text zum Instrumental schreiben und einsingen. Aber offensichtlich war der Vibe nicht so wirklich da. Also ist sie kurz eine rauchen gegangen. Und in der Zeit hat sich Thea einfach mal ans Mikro gestellt und hat einfach drauf losgejammt, ganz nah an ihrem Gefühl. Und plötzlich war alles da. Die Melodie und der ikonische Text. Rhythm is a Dancer. Niemand hat sie gestoppt, niemand hat reingeredet. Und als Penny ein paar Minuten später zurückkam, war der Song praktisch im Kasten. Und alle im Studio baff. Penny sagt bis heute, diese Zigarettenpause habe sie wohl Millionen gekostet. Naja, und auch zum Rap-Part gibt's noch ziemlich witzige Geschichten. 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
0: 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Und hier ist Snap mit Rhythm is a Dancer.
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1: Sonnig und trocken ist es gerade. Am Himmel meist nur ein paar Wolken und Richtung Nordosten wird's zum Abend nochmal besonders klar. Dazu werden es heiße 27 bis 32 Grad. Morgen bleibt's sonnig und staubtrocken und die Hitze legt noch eine Schippe drauf mit maximal 34 Grad.
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1: 4 Kilometer Stau auf der A1 Köln Richtung Euskirchen zwischen Erftstadt und dem Kreuz Bliesheim. Auf der A4 Herrenaachen Richtung Köln staut es sich zwischen dem Kreuz Köln-West und Köln-Eiffeltor auf 4 Kilometern. Und in der Gegenrichtung gibt es zwischen Köln-Klettenberg und dem Kreuz Köln-West 2 Kilometer Stop and Go. Und auf der A42 Kamp-Lindfort Richtung Dortmund stockt es zwischen Duisburg-Neumühl und dem Kreuz Oberhausen-West auf 2 Kilometern.
2: Undercover Baker Street nach Lene Marlin. Sitting down here. Entspannten Abend euch. Ich bin Susanka.

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0: Jetzt springen wir in unser 90s Hip-Hop und Rap-Radio mit einem echten Klassiker. Geburtstag auch noch. Sir Mix-a-Lot wird 63. Baby Got Back. Das kam 92 raus. Ein Mega-Hit. Und wenn ihr gerade denkt, wer ist er? Wie heißt der Song? Jetzt spielen wir ihn. Ihr werdet ihn wiedererkennen. Wir sagen auf jeden Fall Happy Birthday zum 63. Hier ist Sir Mix-a-Lot mit Baby Got Back.
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1: Im Studio Hanna Messerschmidt. In Deutschland gibt's heute eine Sonnenfinsternis. Es ist zwar keine totale wie etwa auf Mallorca, aber ein Großteil der Sonne ist auch bei uns bedeckt. Und kommende Nacht sind dann ganz viele Sternschnuppen unterwegs, wenn der Meteorregen der Perseiden seinen Höhepunkt erreicht. Handys von Angreifern manipulieren und mehr Daten sammeln. Verfassungsschutz und Bundesnachrichtendienst sollen künftig deutlich mehr dürfen als bisher. Das Bundeskabinett hat eine Reform beschlossen, um künftig auf Sicherheitsbedrohungen besser reagieren zu können. In der EU gelten jetzt strengere Regeln für Verpackungen. Lebensmittelverpackungen dürfen keine Ewigkeitschemikalien wie PFAS mehr enthalten. Die gelten als gesundheitsgefährdend. In den kommenden Jahren sollen weitere Einwegverpackungen verschwinden. Damit soll in der EU weniger Müll anfallen. Europacup-Sieger Paris Saint-Germain und Aston Villa spielen heute Abend in Salzburg um den Supercup. Im Fokus steht Schiedsrichter Omar Artan aus Somalia. Bei der WM durfte der 34-Jährige trotz gültigen Visums nicht in die USA einreisen. Er ist der erste Schiri, der ein Supercup-Finale pfeift und nicht aus Europa kommt.
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1: Auf ein Uhrengeschäft in der Kölner Innenstadt ist erneut geschossen worden. Anwohner hatten in der Nacht Schüsse gehört. Die Polizei entdeckte mehrere Einschusslöcher und Patronenhülsen. Schon in der vergangenen Woche war auf dasselbe Geschäft geschossen worden. Ob beide Fälle zusammenhängen, wird jetzt geprüft. Ein Aufruf bei Aktenzeichen XY hat der Duisburger Polizei einen Fahndungserfolg gebracht. Ein 42-jähriger Tatverdächtiger wurde in der Schweiz gefasst und Anfang der Woche nach Dortmund überstellt. Er soll im November vergangenen Jahres in Kirchlinde einen Mann lebensgefährlich verletzt haben. Zu den Hintergründen wird weiter ermittelt.
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2: Trocken ist es heute Abend, dazu nur ein paar Wolken, im Nordosten zwischendurch auch mal fast klar. In der Nacht bleibt es klar und trocken, die Tiefstwerte liegen zwischen 18 und 12 Grad. Morgen geht das sonnig und knallheiß weiter, am Rhein sind sogar bis zu 36 Grad drin.
0: Verkehr.
2: Es stockt auf der A1, A61 Köln Richtung Euskirchen zwischen Erftstadt und dem Kreuz Bliesheim auf 2 Kilometern. 4 Kilometer Stau sind es auf der A4 Herrenaachen Richtung Köln zwischen dem Kreuz Köln-West und Köln-Eiffeltor. Und auf der A45 Hagen Richtung Dortmund gibt es 3 Kilometer Stop-and-Go zwischen dem Kreuz Hagen und dem Westhofener Kreuz.
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3: Euch einen schönen Abend zusammen und wir feiern 30 Jahre Freed from Desire. Die Nummer, die war nicht nur in den 90ern in den Charts und super erfolgreich, sondern auch immer wieder in den Jahren danach, ob es beim Fußball war oder bei den Darts, da wird die auch oft gespielt oder mittlerweile auch Social Media, TikTok, wird diese Nummer immer wieder benutzt, um richtig Stimmung aufzubringen. Deswegen jetzt für euch für den Heimweg, Gala Freed from Desire. Ich bin Susanka, schönen Abend zusammen.

0: Das ist ein unkaputtbarer Hit für die Ewigkeit. Von wegen Bubblegum Pop. Sebastian Krumbiegel von den Prinzen. Über Britney Spears. Baby One More Time.
1: Als sie rauskam, so das neue Pop-Sternchen-Wunder, ja, haben die Leute drüber gelächelt. Und am Ende hat sie Musik gemacht, die wir heute immer noch hören. Und die kurioserweise vor allem immer noch in irgendeiner Weise eine Aktualität hat und die einen Sound hat und die irgendwie eine Haltung hat, die ich gut finde. Und das soll mich von mir aus irgendwelche Musikkritiker dafür steinigen, ist mir völlig egal. Nee, finde ich

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0: Ihr dürft unsere Playlist mitbestimmen und gewinnt eine JBL-Box. Ihr kriegt immer zwei Songs zur Auswahl und dürft dann ganz einfach aussuchen. So einfach ist das. Nino war bei mir in der Sendung. Du darfst jetzt zwischen zwei Tracks entscheiden. Welcher soll denn bei uns häufiger im Programm laufen, okay?
2: Ja.
0: Okay, pass auf. Dann kommt jetzt hier Track Nummer 1. Den kennen wir, Stardust, ne?
2: Ja, na klar kennen wir den.
0: Okay, Stardust, Music Sounds Better With You tritt an gegen... Das ist Ricky Martin, La Bomba. So, Nino, du darfst entscheiden.
2: Auf jeden Fall Stardust.
0: Stardust, yes! Sehr schön. Nino, wir werden ihn jetzt noch häufiger spielen und du kriegst, damit du einen ganz besonderen Empfang hast, eine JBL-Box. Herzlichen Glückwunsch.
2: Super geil, vielen Dank.
0: Wer will auch mal? Jetzt einfach anmelden über 90s90s.de.
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1: Heute im Jahr 1963 kommt Anthony Ray in Seattle auf die Welt. Er feiert unter dem Namen Sir Mix-a-Lot Erfolge in den US-Charts. Sein größter 90s-Erfolg, das ist das hier.
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1: Mit Baby Got Back landet er 1992 für 5 Wochen auf der 1 in Amerika und heimst dafür auch einen Grammy ein. Wir sagen also Glückwunsch an einen Mann, der den West Coast Hip-Hop in den 90ern beeinflusst hat, Sir Mix-a-Lot. Und ganz genau heute im Jahr 2012, da kommt es zu einer Art musikalischem Klassentreffen der 90er-Stars bei der 3-stündigen Finalshow der Olympischen Spiele in London. Auf der Bühne stehen dort nämlich neben massig 80er-Stars Take That, George Michael, One Direction, Liam Gallagher und auch diese Damen hier. Ja, die extra für diesen Tag wiedervereinigten Spice Girls, nämlich sie singen Wannabe und Spice Up Your Life. Was für ein Fest das war.
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3: Trocken ist es heute Abend, dazu nur ein paar Wolken. Im Nordosten zwischendurch auch mal fast klar. In der Nacht bleibt es klar und trocken. Die Tiefstwerte liegen zwischen 18 und 12 Grad. Morgen geht das sonnig und knallheiß weiter. Am Rhein sind sogar bis zu 36 Grad drin.
0: Verkehr.
3: Es stockt auf der A1, A61 Köln Richtung Euskirchen zwischen Erftstadt und dem Kreuz Bliesheim auf 2 Kilometern. 4 Kilometer Stau sind es auf der A4 Herrenaachen Richtung Köln zwischen dem Kreuz Köln-West und Köln-Eiffeltor. 2 Kilometer Stop-and-Go auf der A57 Köln Richtung Krefeld zwischen Köln-Bickendorf und dem Kreuz Köln-Nord. Und es staut sich auf der A61 Koblenz Richtung Mönchengladbach zwischen Swisttal und dem Kreuz Bliesheim auf 2 Kilometern.
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Wenn ihr einen super anstrengenden Tag hinter euch habt, dann gibt's jetzt das Beste. Und ich mach's auch kurz auf dem Trance Radio. Findet ihr über die Homepage oder App. Hier ist eine absolute Hymne. Paul van Dyk und Foreign Angel.

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1: Im Studio Hanna Messerschmidt. Feiertag heute für Astronomiefans. Am Abend gibt's hier bei uns eine partielle Sonnenfinsternis. Auf Island oder im Norden Spaniens wird sogar kurz ganz dunkel, da ist die Sonnenfinsternis eine totale. Und beim Höhepunkt der Perseiden sind dann kommende Nacht ganz viele Sternschnuppen am Himmel unterwegs. Nicht nur beobachten, sondern bei Cyberangriffen und Co. zurückschlagen. Das Bundeskabinett hat beschlossen, dass der Verfassungsschutz und der Bundesnachrichtendienst mehr dürfen sollen. Konkret geht es darum, mehr Daten zu sammeln und die Infrastruktur von Angreifern aktiv zu stören. Beim Arzt sprechen viele Menschen nicht über alles, was sie belastet. Eine Barmer Umfrage zeigt, gut jeder Fünfte hat schon einmal etwas aus Scham oder Misstrauen verschwiegen. Schwer fallen Gespräche über Partnerschaft, sexuelle Probleme oder häusliche Gewalt. Salzburg hat heute Europas Fußballelite zu Gast. Im Supercup-Finale spielt Champions-League-Sieger Paris Saint-Germain gegen Europa-League-Gewinner Aston Villa aus Birmingham. Los geht's 21 Uhr. Schiri ist übrigens Omar Artan, der Somalier, den die USA bei der WM nicht ins Land gelassen hatten.
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1: In Köln ist zum zweiten Mal innerhalb weniger Tage auf dasselbe Uhrengeschäft geschossen worden. In der Nacht hörten Anwohner Schüsse, später fand die Polizei Einschusslöcher und Patronenhülsen. Schon Anfang des Monats wurde auf das Geschäft geschossen. Ein Zusammenhang wird jetzt geprüft. Im Meerbusch ist eine Frau in einem Sumpf stecken geblieben, als sie versucht hatte, ihren Hund zu befreien. Das Tier schaffte es gestern auch aus dem Schlamm, aber die Frau sank bis zur Hüfte ein. Eine Freundin rief die Feuerwehr. Die Einsatzkräfte beendeten die missliche Lage. Verletzt wurde niemand.
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2: Trocken ist es heute Abend, dazu nur ein paar Wolken, im Nordosten zwischendurch auch mal fast klar. In der Nacht bleibt es klar und trocken, die Tiefstwerte liegen zwischen 18 und 12 Grad. Morgen geht das sonnig und knallheiß weiter, am Rhein sind sogar bis zu 36 Grad drin.
0: Verkehr.
2: 4 Kilometer Stau auf der A4 Herrenaachen Richtung Köln, zwischen dem Kreuz Köln-West und Köln-Eifeltor. Und auf der A555 Bonn Richtung Köln gibt es zwischen Rodenkirchen und dem Kreuz Köln-Süd 2 Kilometer Stop and Go.
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3: Komm, wir springen noch mal einmal querbeet durchs Jahrzehnt. Mit den Nightcrawlers Push the Feeling On. 94 Nana Lonely, 97 und 93 Urban Cookie Collective. Richtig geil, The Key, The Secret. Euch einen schönen Mittwochabend. Ich bin Susanka.

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1: Erst ein Flop, dann ein Hit. Push the feeling on. Verschwindet 92 schnell aus den Charts, bis der US-Produzent MK einen Remix draus macht. Plötzlich läuft der Song in allen Clubs und wird 1994 ein Riesenerfolg. Die Nightcrawlers löschen kurzerhand die Originalversion und machen den Remix offiziell zur ersten Single ihres Albums. Bis heute wirklich ein 90s-Klassiker.
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0: Rhythm is a Dancer. Um rauszufinden, wie der Song entstanden ist und welche Erfolgsformel dahinter steckt, da habe ich mir Luca Ancelotti ins Studio eingeladen, Producer, Composer und einer der Köpfe von Snap. Und der hat mich direkt überrascht. Ich war immer überzeugt, dass dieses berühmte Riff ein Sample ist. Hört mal. Und jetzt Automan von Nucleus aus dem Jahr 1984. Das klingt so. Für mich total klar, das ist das Riff. Nur etwas runtergepitcht, aber laut Luca kam die Inspiration von Mike Oldfields Tubular Bells. Wie auch immer, eine Killer-Melodie, die man sofort erkennt. Der Track, der war bereits fertig, auf CD gepresst und eigentlich nur als Instrumental-Bonus-Track damals geplant. Dann hat aber Sven Väth ihn gehört und erkannte sofort das Potenzial. Also kamen Text, Gesang und Rap dazu und daraus wurde der bis heute erfolgreichste Song von Snap. Ja, ganz so einfach war es allerdings nicht, nämlich gerade beim Gesang, da gab es einen, sagen wir mal, magischen Moment im Studio. Und der sorgte dafür, dass Rhythm is a Dancer am Ende nicht von der eigentlichen Hauptsängerin Penny Ford gesungen wurde. Die ganze Geschichte mit allen Facts und Insights gibt's in unserer YouTube-Folge zu Rhythm is a Dancer.
1: 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Und hier kommt die Nummer, hier ist Snap mit Rhythm is a Dancer.
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1: Trocken ist es heute Abend, dazu nur ein paar Wolken. Im Nordosten zwischendurch auch mal fast klar. In der Nacht bleibt es klar und trocken. Die Tiefstwerte liegen zwischen 18 und 12 Grad. Morgen geht das sonnig und knallheiß weiter. Am Rhein sind sogar bis zu 36 Grad drin.
0: Verkehr.
1: 2 Kilometer Stop-and-Go auf der A555 Bonn Richtung Köln zwischen Rodenkirchen und dem Kreuz Köln-Süd.
2: Alex Party, Don't Give Me Your Life nach Erasure Always. Mein Name ist Susanka, schönen Abend euch.

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Soul and R&B, 3 Stunden am Stück und zwar nur die krassesten, geilsten Tracks der 90er, gibt es gleich ab 20 Uhr. Wenn ihr uns hört über DAB Plus, automatisch. Ansonsten jederzeit klicken ins Soul and R&B Radio, zum Beispiel über unsere App. Ich bin Susanka und hier sind No Mercy, Where Do You Go? Wir hören uns morgen wieder.

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1: Im Studio Hanna Messerschmidt. Seltenes Naturschauspiel hier bei uns. In Deutschland gibt's gerade eine Sonnenfinsternis zu bestaunen. Die Sonne wird zwar nicht komplett vom Mond bedeckt, aber zu einem großen Teil. Eine totale Sophie gibt's etwa auf Mallorca. In der Nacht wartet dann schon das nächste Highlight. Beim Höhepunkt der Perseiden sind viele Sternschnuppen unterwegs. Handys von Angreifern manipulieren und mehr Daten sammeln. Verfassungsschutz und Bundesnachrichtendienst sollen künftig deutlich mehr dürfen als bisher. Das Bundeskabinett hat eine Reform beschlossen, um künftig auf Sicherheitsbedrohungen besser reagieren zu können. Das Niedrigwasser stellt die Wirtschaft vor neue Herausforderungen. Umweltminister Schneider und Verkehrsminister Bilge haben unterschiedliche Ansichten, wie man mit dem Problem umgehen sollte. Schneider ist für einen Rückbau von Kanälen hin zu natürlichen Flüssen und Bilge schlägt vor, die Wasserstraßen auszubauen. Europacup-Sieger Paris Saint-Germain und Aston Villa spielen heute Abend in Salzburg um den Supercup. Im Fokus steht Schiedsrichter Omar Artan aus Somalia. Bei der WM durfte der 34-Jährige trotz gültigen Visums nicht in die USA einreisen. Er ist der erste Schiri, der ein Supercup-Finale pfeift und nicht aus Europa kommt.
0: Das ist das Wichtigste für den Moment. 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
2: Trocken ist es heute Abend, dazu nur ein paar Wolken, im Nordosten zwischendurch auch mal fast klar. In der Nacht bleibt es klar und trocken, die Tiefstwerte liegen zwischen 18 und 12 Grad. Morgen geht das sonnig und knallheiß weiter, am Rhein sind sogar bis zu 36 Grad drin.
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0: unbekannt, aber stahl allen die Show. Alex Christensen über Hathaway. What is love?
1: Ich hatte einen Auftritt in einer Diskothek und an dem Abend gab es irgendwie so ein Schild. Also ich war da, Scooter war da und ein Newcomer, die hieß Hathaway. Ich kannte aber gar nicht den Song. Und da kam ich rein und dachte so, okay, wahrscheinlich Amerikaner, Quatsch mit dem. Ich dachte, ja, wir haben einen Song, den haben zwei Deutsche geschrieben und ich habe den Text gemacht. Ist er damit aufgetreten, ich habe die Nummer gehört. Und wie das so eben ist, wenn man das dann sieht, den Typen dazu sieht, diesen Song hört, weiß man, das ist ein ganz, ganz großer Hit. So einen haben wir heute Abend nicht zu liefern. Der hat hier den Laden heute abgeräumt. Das war richtig, richtig gut. 90s.

Lenny Kravitz. Lenny Kravitz. 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
1: Trocken ist es heute Abend, dazu nur ein paar Wolken. Im Nordosten zwischendurch auch mal fast klar. In der Nacht bleibt es klar und trocken. Die Tiefstwerte liegen zwischen 18 und 12 Grad. Morgen geht das sonnig und knallheiß weiter. Am Rhein sind sogar bis zu 36 Grad drin.

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1: Im Studio Hanna Messerschmidt. Millionen Menschen haben sich hier bei uns und in anderen Teilen Europas die Sonnenfinsternis angeschaut. Etwa auf Mallorca ist die Sonne für ein paar Sekunden sogar komplett verschwunden. Viele Touristen sind extra angereist. Bei uns gibt's die nächste totale Sonnenfinsternis übrigens 2081. Nicht nur beobachten, sondern bei Cyberangriffen und Co. zurückschlagen. Das Bundeskabinett hat beschlossen, dass der Verfassungsschutz und der Bundesnachrichtendienst mehr dürfen sollen. Konkret geht es darum, mehr Daten zu sammeln und die Infrastruktur von Angreifern aktiv zu stören. Das Bundeskabinett hat außerdem eine BAföG-Erhöhung auf den Weg gebracht. Die Wohnkostenpauschale steigt ab dem nächsten Sommersemester um 60 Euro monatlich. Parallel wird der Zuschuss zum Lebensunterhalt schrittweise, also etwa für Lebensmittel, angehoben. Beim Arzt sprechen viele Menschen nicht über alles, was sie belastet. Eine Barmer-Umfrage zeigt, gut jeder Fünfte hat schon einmal etwas aus Scham oder Misstrauen verschwiegen. Schwer fallen Gespräche über Partnerschaft, sexuelle Probleme oder häusliche Gewalt.
0: Das ist das Wichtigste für den Moment. 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
2: Klar und trocken ist es jetzt am Abend und so bleibt es auch bis in die Nacht rein. Die Temperaturen sinken dabei auf 18 bis 12 Grad. In den Bergen geht's vereinzelt sogar runter bis 8 Grad. Morgen wird's dann sonnig und weiter trocken und richtig heiß. Die Höchstwerte liegen bei bis zu 36 Grad am Rhein.
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1: Hit 9 p.m. Till I Come entsteht eigentlich nur durch Zufall. ATB zeigt einer Freundin sein Studio und führt ihr ein paar Instrumente vor. Dabei verliert er sich in einen Gitarrensound und vergisst alles um sich herum. Punkt 21 Uhr, also 9 p.m. im Englischen, speichert er den Track ab und der Rest ist Musikgeschichte.
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1: Klar und trocken ist es jetzt am Abend und so bleibt es auch bis in die Nacht rein. Die Temperaturen sinken dabei auf 18 bis 12 Grad. In den Bergen geht es vereinzelt sogar runter bis 8 Grad. Morgen wird es dann sonnig und weiter trocken und richtig heiß. Die Höchstwerte liegen bei bis zu 36 Grad am Rhein.

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1: Im Studio Colin Mock. Millionen Menschen in Europa haben die Sonnenfinsternis bestaunt. Hier bei uns war die Sonne nicht ganz verdeckt, aber zu einem großen Teil. Etwa in Nordspanien haben die Menschen eine totale Sonnenfinsternis gesehen. Dementsprechend gab es in einigen, sonst eher verschlafenen Orten einen richtigen Besucheransturm. Wie umgehen mit dem Niedrigwasser? Da sind sich Verkehrsminister Bilger und Umweltminister Schneider nicht wirklich einig. Bilger findet, die Flüsse müssen ausgebaggert werden, damit Schiffe auch bei Niedrigwasser fahren können. Das kann nicht die Antwort sein, sagt Schneider. Nicht nur beobachten, sondern bei Cyberangriffen und Co. auch zurückschlagen. Das Bundeskabinett hat beschlossen, dass der Verfassungsschutz und der Bundesnachrichtendienst mehr dürfen sollen. Konkret geht es darum, mehr Daten zu sammeln und die Infrastruktur von Angreifern aktiv zu stören. Erstes Gold für Deutschland bei der Schwimm-EM. Johannes Liebmann hat sich über 800 Meter Freistil den Sieg geholt. Hinter ihm kam der nächste Deutsche ins Ziel. Für Sven Schwarz gab es Silber.
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2: Klar und trocken ist es jetzt am Abend und so bleibt es auch bis in die Nacht rein. Die Temperaturen sinken dabei auf 18 bis 12 Grad. In den Bergen geht's vereinzelt sogar runter bis 8 Grad. Morgen wird's dann sonnig und weiter trocken und richtig heiß. Die Höchstwerte liegen bei bis zu 36 Grad am Rhein.
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0: Wenn ein schlechter Friseur fast die Fanliebe zerstört, Moose Tee über Duran Duran, Ordinary World. But I won't.
1: Ich war ein großer Fan tatsächlich. Und was man als Fan so macht, ich war großer Fan auch des Schlagzeugers und bin irgendwann mit dem Foto von ihm zum Friseur gegangen, weil ich die gleichen Haare haben wollte wie er. Und das ist so ein bisschen nach hinten losgegangen. Und dann hat mir das auch so ein bisschen die Liebe zu Duran Duran irgendwie leider vermiest, besser gesagt. Aber die können ja eigentlich nichts dazu. Aber das ist so meine Anekdote, was ich mit Duran Duran verbinde. 90s.

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1: Klar und trocken ist es jetzt am Abend und so bleibt es auch bis in die Nacht rein. Die Temperaturen sinken dabei auf 18 bis 12 Grad. In den Bergen geht's vereinzelt sogar runter bis 8 Grad. Morgen wird's dann sonnig und weiter trocken und richtig heiß. Die Höchstwerte liegen bei bis zu 36 Grad am Rhein.

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1: Im Studio Colin Mock. Millionen Menschen haben sich hier bei uns und in anderen Teilen Europas die Sonnenfinsternis angeschaut. Etwa auf Mallorca ist die Sonne für ein paar Sekunden sogar komplett verschwunden. Viele Touristen sind extra dafür angereist. Bei uns gibt's die nächste totale Sonnenfinsternis übrigens 2081. Das Niedrigwasser stellt die Wirtschaft vor neue Herausforderungen. Umweltminister Schneider und Verkehrsminister Bilger haben dabei unterschiedliche Ansichten, wie man mit dem Problem umgehen sollte. Schneider ist für einen Rückbau von Kanälen hin zu natürlichen Flüssen. Bilger schlägt dagegen vor, die Wasserstraßen auszubauen. Handys von Angreifern manipulieren und mehr Daten sammeln. Verfassungsschutz und Bundesnachrichtendienst sollen künftig deutlich mehr dürfen als bisher. Das Bundeskabinett hat eine Reform beschlossen, um künftig auf Sicherheitsbedrohungen besser reagieren zu können. Der Einsatz von KI wird in vielen Unternehmen zu sinkenden Löhnen führen, vor allem bei Berufseinsteigern. Davon geht in einer Umfrage für das IFO-Institut jede zweite Firma aus. Beschäftigte mit Uni-Abschluss und Berufserfahrung können dagegen wohl eher auf bessere Bezahlung hoffen.
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2: Klar und trocken ist es jetzt am Abend und so bleibt es auch bis in die Nacht rein. Die Temperaturen sinken dabei auf 18 bis 12 Grad. In den Bergen geht's vereinzelt sogar runter bis 8 Grad. Morgen wird's dann sonnig und weiter trocken und richtig heiß. Die Höchstwerte liegen bei bis zu 36 Grad am Rhein.
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1: Ein trauriger Song mit einem glücklichen Ende für Pop. Der Text dreht sich um einen Nerd, der heimlich in seine Sandkassenfreundin verliebt ist, das beliebteste Mädchen der Schule. Ein Happy End gibt's nicht, sie gehen getrennte Wege und sehen sich nie wieder. Jarvis Cocker und Pulp verhilft allerdings der Song 1996 zum großen Durchbruch. Pulp gibt es nämlich schon seit 1977, also 19 Jahre lang warten die unverstandenen Nerds auf Erfolg. Und 19 Jahre später kommt ihr persönliches Happy End. 90s, 90s. Oh.

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1: Klar und trocken ist es jetzt am Abend und so bleibt es auch bis in die Nacht rein. Die Temperaturen sinken dabei auf 18 bis 12 Grad. In den Bergen geht's vereinzelt sogar runter bis 8 Grad. Morgen wird's dann sonnig und weiter trocken und richtig heiß. Die Höchstwerte liegen bei bis zu 36 Grad am Rhein.

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1: Im Studio Colin Mock. Millionen Menschen in Europa haben die Sonnenfinsternis bestaunt. Hier bei uns war die Sonne nicht ganz verdeckt, aber zu einem großen Teil. Etwa in Nordspanien haben die Menschen eine totale Sonnenfinsternis gesehen. Dementsprechend gab es in einigen, sonst eher verschlafenen Orten einen richtigen Besucheransturm. Nicht nur beobachten, sondern bei Cyberangriffen und Co. auch zurückschlagen. Das Bundeskabinett hat beschlossen, dass der Verfassungsschutz und der Bundesnachrichtendienst mehr dürfen sollen. Konkret geht es darum, mehr Daten zu sammeln und die Infrastruktur von Angreifern aktiv zu stören. In der EU gelten jetzt strengere Regeln für Verpackungen. Lebensmittelverpackungen dürfen keine Ewigkeitschemikalien mehr enthalten, die gelten als gesundheitsgefährdend. In den kommenden Jahren sollen weitere Einwegverpackungen verschwinden. Damit soll in der EU weniger Müll anfallen. Nach der Champions League hat Paris Saint-Germain auch den UEFA Supercup-Titel verteidigt. Im Duell mit Europa-League-Gewinner Aston Villa setzten sich die Franzosen mit 2:1 durch. PSG ist erst der vierte Verein, der den Supercup zweimal hintereinander geholt hat.
0: Das ist das Wichtigste für den Moment. 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
2: Klar und trocken ist es jetzt am Abend und so bleibt es auch bis in die Nacht rein. Die Temperaturen sinken dabei auf 18 bis 12 Grad. In den Bergen geht's vereinzelt sogar runter bis 8 Grad. Morgen wird's dann sonnig und weiter trocken und richtig heiß. Die Höchstwerte liegen bei bis zu 36 Grad am Rhein.
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1: 1997 erscheint Everybody und sorgt erstmal für Verwirrung. Ein Song über das Comeback der Backstreet Boys, obwohl es ihr erstes US-Album ist. Ihr Label will den Song erst nicht veröffentlichen, doch die Band setzt sich durch und landet einen ihrer größten Hits. 90s, 90s. Everybody.

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1: Trocken ist es heute und später kommt richtig viel Sonne durch. Dazu wird es heiß, die Höchstwerte liegen bei 31 bis 34 Grad. Am Rhein sind sogar bis zu 36 Grad drin. Morgen bleibt es meist sonnig und trocken. Es wird noch heißer mit bis zu 38 Grad.

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1: Im Studio Colin Mock. Millionen Menschen haben sich hier bei uns und in anderen Teilen Europas die Sonnenfinsternis angeschaut. Etwa auf Mallorca ist die Sonne für ein paar Sekunden sogar komplett verschwunden. Viele Touristen sind extra dafür angereist. Bei uns gibt's die nächste totale Sonnenfinsternis übrigens 2081. Wie umgehen mit dem Niedrigwasser? Da sind sich Verkehrsminister Bilger und Umweltminister Schneider nicht wirklich einig. Bilger findet, die Flüsse müssen ausgebaggert werden, damit Schiffe auch bei Niedrigwasser fahren können. Das kann nicht die Antwort sein, sagt Schneider. Nicht nur beobachten, sondern bei Cyberangriffen und Co. auch zurückschlagen. Das Bundeskabinett hat beschlossen, dass der Verfassungsschutz und der Bundesnachrichtendienst mehr dürfen sollen. Konkret geht es darum, mehr Daten zu sammeln und die Infrastruktur von Angreifern aktiv zu stören. Als erst vierter Verein in der Geschichte hat Paris Saint-Germain den UEFA Supercup verteidigt. 2:1 stand es am Ende für den Champions-League-Sieger gegen den Gewinner der Europa League Aston Villa. Vor PSG holten nur Real Madrid, die AC Mailand und Ajax Amsterdam zweimal hintereinander den Titel.
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2: Trocken ist es heute und später kommt richtig viel Sonne durch. Dazu wird es heiß, die Höchstwerte liegen bei 31 bis 34 Grad. Am Rhein sind sogar bis zu 36 Grad drin. Morgen bleibt es meist sonnig und trocken, es wird noch heißer mit bis zu 38 Grad.
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0: 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Celebration.
1: Rod von der Fun Factory hat mich eingeladen nach Las Vegas, um dort das Millennium zu feiern. Und da war Fun Factory schon nicht mehr so ganz erfolgreich. Und dann hat er ein Hotel gebucht, keine Kreditkarte gehabt, dann musste ich das Hotelzimmer bezahlen. Die Party, die hat er dann auch nicht bezahlt. Also End vom Lied ist, dass ich in Las Vegas war und das Millennium praktisch verpasst habe. Auf der Straße stand nichts gewesen, ist keine Party. Und dann, ich glaube, um halb

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1: Trocken ist es heute und später kommt richtig viel Sonne durch. Dazu wird es heiß, die Höchstwerte liegen bei 31 bis 34 Grad. Am Rhein sind sogar bis zu 36 Grad drin. Morgen bleibt es meist sonnig und trocken, es wird noch heißer mit bis zu 38 Grad.

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1: Im Studio Colin Mock. Millionen Menschen in Europa haben die Sonnenfinsternis bestaunt. Hier bei uns war die Sonne nicht ganz verdeckt, aber zu einem großen Teil. Etwa in Nordspanien haben die Menschen eine totale Sonnenfinsternis gesehen. Dementsprechend gab es in einigen, sonst eher verschlafenen Orten einen richtigen Besucheransturm. Handys von Angreifern manipulieren und mehr Daten sammeln. Verfassungsschutz und Bundesnachrichtendienst sollen künftig deutlich mehr dürfen als bisher. Das Bundeskabinett hat eine Reform beschlossen, um künftig auf Sicherheitsbedrohungen besser reagieren zu können. Viele Deutsche trauen sich nicht, offen mit ihrem Arzt zu sprechen. Das geht aus einer Barmer-Umfrage hervor. Fast ein Fünftel hat beim Arzt schon mal Probleme aus Scham oder Misstrauen verschwiegen. Demnach machen das vor allem Frauen und jüngere Menschen. Nach der Champions League hat Paris Saint-Germain auch den UEFA Supercup-Titel verteidigt. Im Duell mit Europa-League-Gewinner Aston Villa setzten sich die Franzosen mit 2:1 durch. PSG ist erst der vierte Verein, der den Supercup zweimal hintereinander geholt hat.
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2: Trocken ist es heute und später kommt richtig viel Sonne durch. Dazu wird es heiß, die Höchstwerte liegen bei 31 bis 34 Grad. Am Rhein sind sogar bis zu 36 Grad drin. Morgen bleibt es meist sonnig und trocken. Es wird noch heißer mit bis zu 38 Grad.
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